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0: Tom Ergardi liest nun den Beginn der ersten Episode. Sie trägt den Titel Indigo und führt uns nach Tel Aviv.
1: Philemon, sagt der Wächter zu mir, willkommen im globalen Dorf. Wir brauchen hier einen Dorftrottel. Wäre das nicht was für dich? Und ich sagte ja. Und ich dachte mir, fuck nein. Und lächelte ganz groß. Und ging rein. Gut, aber die ist irgendwie zu kurz, diese Geschichte, nicht wahr? Irgendwie zu knapp. Und warum geht es im Leben, wenn nicht um Zeit? Tick-Tack, Tick-Tack, Tick-Tack. Nicht gleich zum Handy greifen. Um Zeit und Weite, Zeit und Drang. Also dann eben ein Perspektivwechsel, meine Damen und Herren. Perspektivwechsel. Wirkt wie ein mittelalterliches Allheilmittel. Wie ein Alchemisten-Zaubertrank. Ein Seelendünger. Ein Horizontextrakt. Kommen Sie her, meine Damen und Herren. Treten Sie näher, Mitbewohner des globalen Dorfes. Perspektivwechsel. Perspektivwechsel. Hilft auch gegen Selbstmitleid, auch gegen Aussichtslosigkeit, erlöst vom chronischen Purismus, lindert Erbennabelschau, lockert identitäre Fixationen, hilft zudem gegen Opferglorie. Perspektivwechsel, Perspektivwechsel, treten Sie näher, meine Damen und Herren, kommen Sie her. Noch näher, bitte. Bitte, noch einen Schritt. Ja, danke. Also, er stand also in der Küche und wischte die Arbeitsfläche und die Spüle sauber. Der Edelstahl erstrahlte im Neonlicht. Das Radio spielte irgendwas, bestimmt was Fröhliches, etwas Erhebendes. Er streckte sich, seine Schuhe seifenwassernass, warf die Putzlappen in den Eimer, ging aus der Küche nach vorne und stand da im leeren Raum des Cafés. Seit 3 Tagen schon ohne Stühle und Tische. Er suchte sein Abbild, aber auch der große Spiegel war nicht mehr da. Das Foto des Mannes mit der Perlenkette, seine Haut in der Farbe reifer Pflaumen, harte Perlmuttkugeln auf den weichen Altersfalten seines Nackens, hatte der Zweithandhändler nicht mitnehmen wollen. 2 beinlose Stühle lagen aufeinander in der Ecke, wie nach einer Schlacht. Die Kaffeemaschine hatte er schon geputzt und demontiert, also kochte er Wasser im Wasserkocher, machte sich so seinen Kaffee. Rauchte eine Zigarette unter dem Deckenventilator bei der Bar, trank seinen Kaffee, warf die Kippe auf den Boden. Er wird hier später sowieso noch ein letztes Mal sauber machen müssen. Durch die großen Fensterscheiben sah er, dass draußen ein Parkplatz frei wurde und holte die kaputten Stühle aus der Ecke. Stellte sie auf die Straße, um den Parkplatz für André freizuhalten. Dann ging er wieder rein, durch das leere Café nach hinten in die Küche. Nur den großen Ofen musste er noch machen und seinen Geschirrspüler. Die Kühlschränke hatte er schon sauber, die Kabel waren ausgesteckt, ihre Türe ganz weit offen, wie bei einem letzten Keuchen. Wie tote Fische in einem verschmutzten Waschmittelflussbett. Jedes dritte Café, das in Tel Aviv aufmacht, geht pleite und macht nach weniger als 1,5 Jahr zu. In dieser Küche hatte er schon 3 Jahre fast jeden Tag verbracht. Also konnte er sich auch freuen. Hatte ja länger gehalten als erwartet. Und zum Glück ist das Café nicht seins. Perspektivwechsel. Perspektivwechsel. Hilft auch gegen Aussichtslosigkeit. Hilft auch gegen Zukunftsängste, hilft auch gegen hab keine Kraft mehr. Er machte die Offentür auf, schüttelte die Spraydose und spritzte die Offeninnereien mit weißem Schaum. Ließ den Reiniger darin flüstern, chemisch wispern, machte dann mit seinem Geschirrspüler weiter. Ein letztes Mal vor der Maschine. Ließ sie leerlaufen, nur mit Finish und viel Antikal. Hörte, wie das Wasser drinnen spritzte und rauschte und rieselte. Wasser. Gut fürs Nachdenken. auch wenn es nur aus Rohren und aus Sprühärmen fließt und nicht von Meereswellen kommt oder von Regen. 3 Jahre hat er vor dem Spüler gestanden, ihn mit dreckigem Geschirr gespült, es dann dampfend rausgeholt. Die Teller und Schalen auf die Regale in der Küche, die Gläser und das Besteck für die Kellner auf die Durchreiche. Heute kommt André und holt das alles ab, verkauft es wieder. Und wer wird nach mir vor dieser Spülmaschine stehen? Vielleicht wieder ich. Neues Café, alter Job. Und wer hat die Spülmaschine eigentlich vor mir benutzt? Die Dynastie ist lang. In dieser Stadt spülen nur noch Eritreer das Geschirr in Restaurants. Aber wir sind auch nicht schon immer hier gewesen. Wer hat hier vor uns das Geschirr sauber gemacht? Er ließ das letzte Wasser aus der Maschine fließen, schob sie von der Wand weg, nahm ein Messer von dem Regal und risste seinen Namen auf die Rückseite in den Edelstahl. Philemon was here. Gut, Philemon war hier, aber where wird Philemon morgen be? In seiner Wohnung, ohne Arbeit. Kann noch lang dauern, bis jemand in der Stadt eine neue Küchenhilfe brauchen wird. Die Plage plagt. In den Cafés darf jetzt wieder keiner sitzen, so viele schließen und das für immer. Jetzt auch hier. Eine Weile hatte es noch funktioniert mit dem Café mit Pappboxen, Tüten und Essenslieferanten. Typen mit viereckigen Rucksäcken. Die stürmten ins Café, rannten voll beladen wieder raus. Bring, bring, Indigo, Yam. Viel Geschirr war da nicht mehr zu spülen. Philemon hat nur noch die Pfannen und die Töpfe abgewaschen. Jeden Morgen kam er früh in die Küche, schnitte und schälte, putzte das Gemüse und bereitete alles vor. Später vormittags kam noch Simon und kochte das warme Essen. Philemon machte die Salate und die Sandwiches, packte das Essen in Boxen. Die Boxen in Tüten und die Tüten mit Bons stellte er auf die Bar für die Riders. Die stürmten herein, Handy in der Hand, jeder mit seinem kubischen Globus auf dem Rücken, packten die Tüten in ihre klobigen Rucksäcke und liefen dann wieder raus in die Stadt. Riders auf Rädern und Riders auf E-Bikes, Riders auf Motorrädern und Riders auf E-Rollen. Schwitzend auf den schwarzen Asphaltstraßen unter dem Overhead glühender Sonne. Es war sein 8. Jahr in Tel Aviv. 8 Jahre, seit er zusammen mit 12 Menschen die ganze Sinai-Wüste durchquert hatte und in einer Nacht auch die Grenze von Ägypten nach Israel. Die Israelis sagen, es sei hier im September noch nie so heiß gewesen. Aber er wusste nicht, ob er ihnen glauben konnte oder ob das bloß Nostalgie war. Kann sich ein Körper wirklich erinnern, wie heiß es vor 25 Jahren gewesen ist? Bald wird es aber cooler, murmelten die Riders und fuhren weiter. Algorithmisch fernbedient. Bis auch das nicht mehr funktionierte für Romy und ihr Café, sie hatte zumachen müssen. Konkurrenz zu hoch, Gewinn zu niedrig. Die Kellner war schon lange weg. Simon war nach Hause gegangen, Philemon noch 3 Tage geblieben, um alles sauber zu machen, was noch zu verkaufen war. Zum Schluss ging auch er. Kurz und ungut. Ein Mann. Sein Name ist Philemon, verliert seinen Job. Er muss jetzt einen neuen finden. Draußen plagt die Plage alles zu. Freie Arbeitsplätze gibt's kaum noch. Die Preise steigen ständig. Morgen muss er auch noch zu Schei Miete bezahlen. Und auch die für den nächsten Monat. Und weiter Geld nach Deutschland schicken muss er auch noch an seine Daniat und die kleine Israel. Es wird noch lange dauern, bis Daniat es hinkriegt, alles in Deutschland so zu erledigen, dass auch er endlich dorthin kann zu seiner Frau und seiner Tochter. Morgen wird er Daniat anrufen, endlich mit ihr darüber sprechen. Daniat, ich habe meine Arbeit verloren. Das hat er gestern schon vorgehabt. Und auch vorgestern. Und an dem Tag davor auch. Hat sich nicht dazu bringen können, es ihr zu sagen. Bloß kein Selbstmitleid jetzt filmen, bloß nicht da reinfallen. So ist es halt. Du bist nicht der Einzige, der davon betroffen ist. Die Perspektive. Die Perspektive. Filmon stand also in der Küche und wischte die Arbeitsfläche und die Spüle sauber. Der Edelstahl erstrahlte im Neonlicht.

0: Viertes Kapitel: Der Tausch. Diese Episode spielt mitten im Winter in Berlin.
1: Jeden Tag, jeder Nacht lacht das Schicksal. Und in dieser Nacht lachte es knirschend. Knarzend lachte es mit dem eisigen Schnee unter Pavans Schuhen, während er sein E-Bike durch die Winternacht schob. Wer reitet so spät? Knisternd, knirschend, knarzend, 100 Wörter für Schnee unter Stiefeln. Es ist Pavan, der Maschinenbaustudent aus Haryana, mit seinem kaputten E-Bike. Und das Schicksal lacht. Er hatte gerade 30 Kilo Einkäufe in den vierten Stock geliefert, und als er dem Herrn an der Tür atemlos die Tüten und Flaschen übergab, sagte Herr Kirsch zu ihm, da sei ein 6er-Pack Sprudelwasser zu viel. Pavan solle die zweite Packung bitte wieder mitnehmen. Er werde sich bei Ratzfatz selbst um die Rückerstattung kümmern. Pavan wollte ihn bieten, die Flaschen doch bitte trotzdem zu behalten. Wasser wird ja nicht schlecht. Er kannte aber diesen Herr Kirsch nicht gut. Erst 2 oder 3 Mal hatte er ihm schon Einkäufe geliefert, und bisher bestreckten sich ihre Gespräche auf Bitte und Danke. Eine Beschwerde konnte Pavan sich nicht leisten, und wie Herr Kirsch auf so eine Bitte reagieren würde, konnte er nicht abschätzen. Anstatt ihn also zu bitten, die Flaschen zu behalten, bat Pavan ihn um Verzeihung. Steckte sein Trinkgeld ein, nahm den 6er-Pack unter den einen Arm und die 2 leere Ratzfatztaschen unter den anderen und stieg die Treppen wieder hinunter. Im 2. Stock ging das Licht aus. Er verlor das Gleichgewicht, fing sich noch, fummelte im finsteren Treppenhaus nach dem Schalter, machte das Licht wieder an und ging die letzten 2 Stockwerke hinunter. Im Erdgeschoss blieb er drinnen stehen, vor der Haustür, und stellte den 6er-Backsprudel neben sich auf den Boden. Er wischte das beschlagene Türglas frei, und da war schon wieder sein Spiegelbild. Das rechte Auge etwas kleiner als der linke, der rechte Mundwinkel leicht angehoben. Dieser neue Bart, mit dem er erfolglos versuchte, sein schiefes Lächeln zu überdecken. Da war er wieder, sarkastisch wider Willen. Das ständige Grinsen klebte schon seit 2 Monaten auf seinem Gesicht. Das Licht ging aus, seine ironische Spiegelung wurde durchsichtig, und durch sein schwaches Abbild hindurch konnte er sehen, wie es draußen auf sein Ratzfatz-E-Bike heftig schneite. Er drückte wieder auf den Lichtschalter. Wackelig genug war es schon gewesen, auf der Hinfahrt mit 30 Kilo auf dem gefrorenen Straßen zu radeln. Doch als er im Ratzfatz-Hub die Einkäufe von Kirsch auf das E-Bike lud, hatte er die Last gleichmäßig auf die rechte und die linke Seitentasche verteilen können. Jetzt hatte er einen 6er-Pack Sprudel dabei, den er zurückbringen musste. Er durfte die Packung nicht aufmachen. 3 Flaschen rechts, 3 links war also unmöglich. Eine hintere Tasche hatte er nicht. Also 9 Kilo auf der linken Seite, kein Gewicht auf der rechten. Und das auf Eis. Er zog sein Handy raus, schon 10 nach 11. Seine Freundin hatte versucht, ihn zu erreichen. Er streifte die Handschuhe ab und tippte "Kiran, babe, still at work. Call you later." Im Treppenhaus ging das Licht schon wieder aus. 8 Euro kostet ein 6er-Pack. Er schaltete das Licht an und ließ das Sprudelwasser neben der Eingangstür stehen. Das Handy steckte er in die Hosentasche, streifte sich die Handschuhe über, zog die gelbe Ratzfatzjacke und den wollenen Schlauchschal zurecht, verschob den Helm, sodass es richtig saß, und trat hinaus in die Kälte. Der Wind blies gewaltig. Pavan hatte zu kämpfen, die Seitentaschen links und rechts an das E-Bike zu hängen. Dann stieg er auf und drehte den Schlüssel. Aber es passierte nichts. Er drehte ihn nochmal. Wieder nichts. Er stieg ab und schob das Bike so nah er konnte an die Haustür, für mehr Licht und Schutz vor Wind und Schnee. Nahm die beiden Seitentaschen ab und legte sie neben sich. Als er die Handschuhe auszog, achtete er darauf, dass seine Finger nicht feucht wurden. Er durchsuchte die Taschen seiner Radjacke, fand eine offene Packung Taschentücher, legte sich das weiche Papier über die Finger und schraubte vorsichtig die Verbindungen zwischen Batterie und Motor auf, trocknete sie ab, eine nach der anderen, und schraubte sie wieder an. Danach richtete er sich auf und drehte den Schlüssel wieder. Aber es passierte nichts. Im Treppenhaus verlosch das Licht. Er kontaktierte seinen Schichtleiter, doch im Hub war gerade keiner, der ihm helfen konnte. Wenn jemand käme, meinte der Leiter, würde er ihn schicken. So rief Pawan seinen Freund aus dem Hub an. Der war aber mit Einkäufe in der anderen Richtung unterwegs. Er würde sich melden, wenn er von seiner Tour zurückkäme. Pawan steckte sein Handy in die Hosentasche zurück. Er hängte die Seitentaschen wieder an, stieg auf sein E-Bike und begann zu treten. Schnell gab er auf. Viel zu schwer. Er stieg ab und begann es zu schieben. Feuchtigkeit in den Elektrokontakten. Schon das zweite Mal diesen Monat. Unter seinen Stiefeln quietschte und knarzte und ächzte der Schnee. Maschinenbau. Maschinenbau. Wo sonst sollte man das lernen, wenn nicht in Deutschland? Pawan war 5 gewesen, als seine Familie die erste AEG-Waschmaschine erstanden hatte, diese Wunder der Mechanik. Für die Haushaltshilfe war es eine große Erleichterung gewesen, für seine Eltern ein Grund für Stolz und mehr Geltung, für Pawan eine Quelle des Staunens. Sunita hatte ihn, wenn sie Wäsche machte, die Knöpfe drücken lassen und mit seiner Schwester Kavita durfte er dann vor den tanzenden Kleidern sitzen und die Waschtrommel beobachten, wie sie sich drehte. Eine Erleichterung war es natürlich auch für Nilam gewesen, das Kindermädchen. Als Pawan 7 war, hatte seine Mutter seinen kleinen Bruder Adida bekommen. Die Familie wuchs. Der Haushalt war streng vegetarisch, dazu musste alles immer frisch zubereitet werden. Kochen bedeutete viel Arbeit, Putzen genauso. Pawans Großmutter, schon alt, konnte zu Hause nur noch wenig helfen. Und auch Sunita wurde nicht jünger. So war also der neue mehlige Geschirrspüler ins Haus gekommen. Nach jeder Mahlzeit befüllten Pawan und Kavita ihn und Pawan bestaunte all diese drehbaren und schiebbaren Teile. Dann schloss er die Tür, drehte einen Knopf, drückte eine Taste und konnte von draußen hören, wie es aus Rohren und Sprüharmen in den Mehle hineinspritzte und rauschte und rieselte. Ein gezähmter Monsun, made in Germany. Auf den Feldern neben den grünen amerikanischen John Deere-Maschinen standen die Glas-Traktoren und Gruber. In der Garage neben der Royal Enfield die brüllende BMW seines Onkels. Maschinenbau. Wo sonst? Durch die kalte Berliner Nacht schob Pawan weiter das kaputte E-Bike. 30 Kilo Aluminium auf Rädern auf Eis. Die Seitenstraßen waren etwas windgeschützter, doch dort lag der Schnee. Es wurde kein Splitt oder Salz gestreut. Die Hauptstraßen waren wohl geräumt, aber dort blies dir der Wind ins Gesicht. Dann musstest du nicht nur mit dem schweren E-Bike ohne Akku kämpfen, sondern auch noch mit dieser nordpolaren Naturgewalt. Er wechselte die Route von Seitenstraße zu Hauptstraße und wieder zurück. Wenn es sein E-Bike gewesen wäre, hätte er es vielleicht irgendwo auf der Straße abgeschlossen, neben einem Späti. Die haben lange auf und es gibt bis spätnachts Licht. Wenn es sein E-Bike gewesen wäre, hätte er sich bestimmt darum gekümmert, dass die Elektroverbindungen gut isoliert sind, dass die Kette geölt und die Bremsen justiert sind und ebenso das Vorderlicht und das Rücklicht. Und wenn es seins gewesen wäre, hätte er auch den Schlüssel für die Akkuhalterung dabei gehabt, um den Akku zu wechseln. Das E-Bike gehörte aber nicht ihm, sondern ratzfatz. Er musste es zu jedem Schichtende in den Hub zurückbringen, egal was passierte. Er schob das Rad an einer Bar vorbei, hielt an und schob es wieder 3-4 Meter zurück, bis er unter der Markise stand, die ihn ein bisschen vor dem Schneeregen schützte. Er schaute durchs Fenster hinein. Schon wieder diese dämliche Hohnlächeln. Der Arzt hatte ihm versprochen, das würde von allein weggehen. Er müsse sich nur ausruhen. Viel ausruhen und Stress reduzieren. Langsamer leben.

0: Wie bei jedem neuen Buch ist Tomer Gardi auch jetzt auf Lesereise. Er tingelt in den deutschsprachigen Ländern von Literaturhaus zu Literaturhaus oder anderen Veranstaltungsorten. Auf das Vorlesen hat er sich früh professionell vorbereitet.
1: Als ich zum Bachmann-Preis eingeladen war, 2016, vom Klaus Kasperger, habe ich in Tel Aviv noch gelebt. Und ein guter Freund, Stefan Wolf Schönberg, hat damals in Tel Aviv gelebt, vor ein paar Jahren. Und er hat mich gefragt, hast du mal auf Deutsch vor Publikum vorgelesen? Das ist keine einfache

0: sich Menschen, um einen Text vorgelesen zu kriegen, das sie eigentlich zu Hause selber lesen können. Was ist das für eine kulturelle Lage? Was soll da passieren? Darüber habe ich viel nachgedacht, um zu verstehen, mit welchem Ziel oder Verständnis. Nicht, was für mich erwartet wird, aber eher so, was ich von sie erwarte. Was ich von der Situation erwarte, wenn ich es verstehe, kann ich mich vorbereiten. Ja? Und dann habe ich darüber nachgedacht und dachte, okay, vielleicht ist eine Lesung ein Rückkehr in die Zeiten, wo Literatur eine oralische Kunst war. Druck ist 15. Jahrhundert erfunden in unserer menschlichen Geschichte, das ist ja nichts. Literatur und Poesie, Mythologie, Gebet, das war alles mündlich. Die meisten Menschen konnten ja gar nicht lesen und Bücher waren ja auch per Hand kopiert. Ich meine, ein Buch zu Hause zu haben, das hatte keiner. Und dann dachte ich, okay, eine Lesung ist so ein Rückkehr in mündlichen Zusammenhang, wo Literatur in Gemeinschaft gelebt hat. Ja. Und dann dachte ich, okay, wenn das so ist, dann ist Kunst des Schreibens und das Kunst des Vorlesens zwei unterschiedliche Künste. Und die Tatsache, dass ich ein Buch geschrieben habe, bedeutet nicht unbedingt, dass ich gut vorlesen kann. Ich wollte aus dem Buch gut vorlesen können, weil etwas gut zu machen ist schöner als etwas schlecht zu machen. Und dann habe ich weiter mit meinem lieben Freund und Vorlesenlehrer gearbeitet, Stefan Wolf Schönburg.
1: Und er ist Schauspieler?
0: Er ist Schauspieler. Jetzt macht er das als Beruf. Er bringt Schriftstellerinnen und Schriftsteller bei, das Vorlesen. Ja, und das mache ich mit Stefan mit jedem Buch, mit jedem Roman.
1: Und du machst das auch gern, oder?
0: Ich mache es gern. Es ist auch anstrengend, es ist auch Arbeit. Und die Reisereien sind anstrengend. Mit dieser Lesung jetzt in Graz hatte ich das Glück und die Freude, wegen der Großzügigkeit der Literaturhaus Graz ein paar Nächte hier bleiben zu können. Von meiner Reise aus der letzten Station, das Salzburg gewesen ist, da hatte ich eine Poetikvorlesung und eine Lesung. Ein bisschen ausruhen in Graz und diese liebe, gute Stadt, ich fühle mich so gut hier, zu genießen und so runterzukommen von dieser Reiserei und von hier nach Bonn.
1: Ja. Reden wir über dein Buch.
0: Lass uns das machen.
1: Im Grunde genommen ist es fast ein Wunder, dass nicht schon früher Literatur entstanden ist zum Thema Essenslieferanten. Das hat wenige Jahre vor Corona begonnen, ist 2020 bei den ersten Lockdowns quasi explodiert.
0: Ja.
1: Und nicht verschwunden nach der Epidemie, sondern geblieben. Wie ist denn dieses Thema zu dir gekommen?
0: Das war nicht ein Impuls. Liefern ist ein Buch, das in 6 unterschiedlichen Städten stattfindet. Tel Aviv, Delhi, Berlin, Buenos Aires, Istanbul und Naivasha in Kenia. In jeder dieser Orten bin ich gewesen und mit Menschen gesprochen und recherchiert.
1: Aber warum?
0: Und ja, um so einen Aufwand auf mich zu nehmen, muss es mehr als einen Impuls geben. Das muss man mehr als wollen. Da muss irgendein innerer Zwang fast in einem haben. Aber der erste Impuls war wahrscheinlich so während Corona und Lockdown und so. Wahrscheinlich habe ich die Menschen gesehen und gedacht, einerseits sind sie sehr, sehr, sehr sichtbar. Wegen dieser komischen Rucksäcken, wegen dieser farbigen Uniformen. Das ist ein visuelles Element von jeder Großstadt, die Mittelschicht hat. Und fast jede Großstadt auf der Welt hat schon irgendeine Mittelschicht, auch kleinere Städte. Also einerseits ist das ein sehr sichtbares Element der Stadt, andererseits weiß ich nichts über die Menschen. Und diese Sichtbarkeit, andererseits Unsichtbarkeit, hat mich interessiert und dachte, okay, das ist etwas, dafür ist Literatur gemacht, um mit das Sichtbare und Nicht-Sichtbare zu spielen, zu agieren, zu intervenieren. Das war so ein Gedanke. Ein anderer Gedanke war, ich wollte einen globalen Roman schreiben. Ich dachte, wer könnte eine Figur sein für die Globalität der 21. Jahrhundert? Wer könnte so eine Geschichte erzählen? Und dann dachte ich wieder an den Essenslieferanten und dachte, es ist interessant, weil Essen liefern, diese neue Art von Essen liefern mit Handy und App und so, das ist

0: überall auf der Welt gleich. Man hat ein Handy mit so einem Interface und man kriegt ja das Essen abholen, dorthin fahren und an den Tür zu geben und Schluss. Das ist eine Arbeit, das überall total ähnlich ist. Andererseits ist es eine Arbeit, das unterschiedlich ist von Ort zu Ort, weil das Wetter anders ist in Istanbul oder in Berlin, weil die Luftverschmutzung anders ist, weil die Topographie jeder Stadt anders ist, weil Arbeitsrecht anders ist. Und deswegen ist es zugleich ähnlich und auch total unterschiedlich, was denn Globalität bezeichnet, weil das sind ökonomische Strömungen, die jeder Ort auf der Welt anderes beeinflussen und auch in jeder Ort die Menschen anders beeinflussen. Und dann dachte ich, okay, das Lieferant, das sind gute Figuren, weil sie tragen ja die Globalität auf den Rücken sozusagen. Und dann hatte ich noch eine Gedanke, die auch so in die literarische Richtung gegangen ist. Ich dachte über den Krimi als Roman, als Gattung. Und der Krimi ist ja Ende des 19. Jahrhunderts als Roman entstanden, weil der Kriminaldetektiv der perfekte Figur gewesen war, um der Industriestadt der Ende 19. Jahrhunderts zu beschreiben, hauptsächlich in Großbritannien und in den USA. Weil der Privatdetektiv hat eine Aufgabe, bewegt sich von Stadtzentren zu Stadtrände, zwischen wohlhabenden Milieus und die Verbrecher. Hat diese Bewegung zwischen all diese Schichten und all diese Orte und hat eine Aufgabe. Und deswegen war der Kriminaldetektiv eine perfekte Rolle, um die Industriestadt der Ende 19. Jahrhunderts zu beschreiben. Und ich dachte, okay, wer könnte diese Figur in der 21. Jahrhundert, um eine Globalstadt zu beschreiben? Dann dachte ich an einen Essenslieferant. Hat auch eine Aufgabe, muss liefern. Bewegt sich zwischen Stadtzentren und Stadtränden. Bewegt sich zwischen irgendwelchen Restaurants, Küchen, wo keiner sich reintraut, wenn du dort nicht arbeiten musst. Dann in Wohnungen und in den Straßen, definieren unsere Straßen anders und habt eine Aufgabe zu liefern. Und dann dachte ich, okay, dann ist der Essenslieferant wieder Kriminaldetektiv im 19. Jahrhundert, eine perfekte literarische Figur, um den Globalstaat in der 21. Jahrhundert zu beschreiben. Und das waren mehr oder weniger, soweit ich jetzt erinnern kann, die 3-4 Gedanken, die ich hatte, über einen globalen Roman, über Essenslieferanten zu schreiben. Und dann musste ich es nur tun. Ja, genau.
1: Du hast offenbar in einem Interview gesagt, du habest 3 Jahre für diesen Roman recherchiert. Hast du die Reisen danach ausgesucht oder hat sich das durch andere Dinge zufällig ergeben, dass du genau in diesen Gebieten warst, in denen dein Roman auch spielt?
0: Schau, ich wusste, dass ich einen globalen Roman schreiben will. Das bedeutet, dass die Städte nicht Wien, Bratislava, ja, Berlin, Ljubljana. Das musste irgendwie so eine globalen Breite haben. Und ob es Buenos Aires ist oder Santiago de Chile oder Mexico City, ist eigentlich egal. Also, also die Geschichten hätten bestimmt anders gewesen. Aber es hätte auch diese anderen Städte sein können. Aber ich habe die Städte so ausgesucht, damit es irgendeine innere Verbindung haben können, weil die Romanteile sind ja miteinander verbunden.
1: Mehrfach.
0: Und, ja. Da habe ich die Städte so ausgesucht, damit ich diese Verbindungen hinkriege. Ja. Tel Aviv und Berlin haben sich geboten, weil ich aus Tel Aviv bin und in Berlin lebe. Delhi habe ich ausgesucht, weil es in Berlin sehr viele Essenslieferanten aus Indien gibt. Und dann war es so eine Verbindung, das für mich logisch war. Mhm. Ich nehme an, dass Teil der Auswahlprozess war Orte, die mich interessiert haben. In Istanbul hatte ich auch ein Stipendium, das hat auch geholfen, aber in den anderen Städten nicht. Das musste ich von den Vorschüssen finanzieren. Ja.
1: Und wie bist du zu deinen Informanten gekommen? Wie hast du es geschafft, ihr Vertrauen zu gewinnen?
0: Vor jeder Reise habe ich Kontakte gemacht mit Menschen aus der Zivilgesellschaft in jeder Ort. Entweder NGOs oder Gewerkschaften und so weiter, von Menschen, die sich mit Rechten, Arbeitsrecht von Essenslieferanten beschäftigen. Und habe erzählt, wer ich bin und was ich machen will. Und gefragt, ob sie mir helfen können. und habe dann jemanden gefunden, der mir helfen wollte. Und das waren Menschen, die schon Kontakt hatten mit Essenslieferanten, weil sie für ihre Rechte arbeiten. Dann kannten die Lieferanten die Menschen aus der Zivilgesellschaft. Und es gab schon ein Vertrauensverhältnis zwischen ihr. Die Menschen aus der NGO oder der Gewerkschaften waren sozusagen mein Türöffner und haben gesagt, ja, wir haben Thomas kennengelernt, wir haben mit ihm geredet, wir verstehen, was er will, wir vertrauen ihm. Wollt ihr vielleicht mit ihm sprechen? Es gab bestimmt viele Lieferanten, die kein Interesse daran hatten. Aber es gab sehr viele, die mit mir reden wollten. Dazu war es auch bestimmt zumindest teilweise meine Art und Weise. Ich meine, ich habe diese Vertraut auch selber gebaut in den Interviews. Und Menschen reden gerne über sich selbst. Ja. Das bedeutet, ein Mensch zu sein. Und es gibt Menschen, die oft gefragt, wer sie sind. Aber es gibt Menschen, die keiner fragt. Und für sie, es ist keine Vermutung, wurde mir gesagt, dass für die Essenslieferanten, die ich interviewt habe, dass ein Schriftsteller aus Deutschland kommt und fragt, sag mal, wie ist euer Leben? Was beschäftigt euch? Was sind eure Sorgen, Probleme, eure Wünsche? Das war für sie wichtig. Gleich die Frage hat so ein Vertrauen gebaut. Mhm. Und das ist wichtig zu sagen, nach dieser langen Erzählung über die Recherchearbeit, das ist schließlich ein Roman, das ist Fiktion. Ich habe mit den Menschen gesprochen und vieles, vieles gelernt über die Arbeitsverhältnisse, aber auch über Lebensgeschichten und Realitäten, die mit dem Arbeit nicht eins zu eins zu tun haben. Aber nachdem ich so viel gelernt habe, ging es durch einen Prozess von Fiktionalisieren. Die Menschen wussten auch, keiner wird sie in den Roman erkennen.
1: Eine Episode von Tomer Gardis Roman Liefern ist länger als alle anderen und wurde als einzige auf Hebräisch geschrieben. Anne Birkenhauer hat sie ins Deutsche übertragen. Tomer Gardi erzählt, warum das so war.
0: Die Istanbul-Geschichte fängt an mit zwei Israelis, die in Berlin trinken, in einem Bar. Es ist Februar, es ist wirklich sehr kalt und die sind beide so mittelalt und haben keine Haare, so, wir haben Glatze und beschweren sich, wie kalt es ist. Mit der Glatze in Berlin in dieser hässlichen Winter und lamentieren ihre verlorene Jugend und Schönheit und Sexappeal und so weiter und entscheiden dann, nach Istanbul zu fliegen und sich dort Haare transplantieren zu lassen. Das ist so der Rahmengeschichte von der Istanbul-Geschichte und dann fahren sie von Berlin nach Istanbul und dort treffen sie sich auf einem Essenslieferanten und so wird diese Geschichte von der Essenslieferanten erzählt. Der Istanbuler Kapitel ist der einzige Kapitel, das ich auf Hebräisch geschrieben habe und wurde von Anne Birkenhauer übersetzt. Alle anderen Kapitel habe ich auf Deutsch geschrieben und die wurden dann lektoriert von Anne Birkenhauer. Ich glaube, alle Romanteile haben einen Humor in sich, aber der Istanbul-Kapitel ist anders. Ich glaube nicht, dass es damit zu tun hat, dass ich es auf Hebräisch geschrieben habe, weil ich kann auch auf Deutsch lustig sein.
1: Ja, wissen wir.
0: Ja. Der Istanbul-Kapitel ist in ersten Person geschrieben. Es ist immer eine andere Art von Humor, wenn man über sich selbst lacht, als wenn man sich über jemand anderes lustig macht. Total anders. Alle anderen Romankapitel sind in dritter Person geschrieben. Es ändert den Humor. Wenn ich über meine eigene Glatze lache oder wenn ein Ich-Erzähler über sich selbst und seinen Freund lustig macht, gibt es eine andere Art von Freiheit. Und ich glaube, das ist der Unterschied. Jede Stadt hat ja einen anderen Charakter, hat einen anderen Sound und einen anderen Beat. Und mir war es wichtig, jeder Romanteil auch eine andere Musikalität zu geben und eine andere sprachliche Gefühl. Das ist gar nicht so leicht hinzukriegen, 6 Stimmen zu entwickeln, ein Kapitel auf Hebräisch zu schreiben und es übersetzen zu lassen von Anne Birkenhauer, war eine Art und Weise, noch einen Sound in einem Roman hinzukriegen. Ja? Es hat eine andere sprachliche Qualität. Nicht im Sinne von besser oder niedriger, sondern ein anderer Klang. Das war der Geschichte mit dem Istanbuler Teil. Warum ich es nicht vorlese in Lesungen, keine Ahnung.
1: Weil dann jeder sagen würde, das ist er ja selbst.
0: Nee, damit habe ich kein Problem. Ich hätte auch aus dem Istanbuler Teil etwas lesen können. Ich habe andere Teile ausgesucht. Ich bin mir jetzt nicht sicher, warum. Wahrscheinlich, ich meine, es ist, wir haben ja vorher über die Lesung als Kunstform und als etwas, das in einem Raum passiert, der auf seine eigenen Füße stellen soll. Ja? Da muss man ziemlich gut aussuchen, welche Stellen passen, welche Stellen eine Geschichte erzählen, die nicht zu lang sind. Und weil es ein Roman, der in 6 Städten passiert, wollte ich so viele Orte dann während der Lesung besuchen. Dann müssen die Stellen eher kurzer sein, aber schon lang genug, um irgendwas mitzukriegen als Zuhörerinnen und Zuhörer. So habe ich das ausgesucht. Und dann können sich die Leserinnen und Leser freuen, wenn sie den lustigen Istanbul-Kapitel lesen, den sie noch nicht kennen.
1: Wenn eine Romanfigur oder der Ich-Erzähler einer Geschichte denselben Namen trägt wie der Autor, dann hat das sehr oft zur Folge, dass Leserinnen und Leser die Figur mit dem Autor gleichsetzen und annehmen, die Erzählung sei autobiografisch.
0: Ja, es passiert mir, aber meine Art und Weise, damit umzugehen, ist nicht darüber zu schimpfen oder das für blöd finden und so weiter, sondern damit zu spielen. Ich spiele damit. Und da in der Istanbul-Kapitel, der heißt auch der Erzähler Tomer, dann habe ich mich an diese Erzählerfigur wirklich auch namentlich sehr genähert. Aber dann bin ich in einer Lesung und dann sehen die Menschen, dass ich eine Glatze habe und habe mein Haar nicht transplantiert. Und dann müssen sie von dem reinen visuellen Effekt verstehen, dass was in der Roman als Ich-Erzähler namens Tomer geschrieben ist, nicht eins zu eins, wie es was der Tomer, der Person außerhalb des Roman tut, weil er hat keine Haare auf dem Kopf oder nur auf den Seiten.
1: Zuletzt verrät Tomer Gardi noch, wie er bei der Planung des Romans vorgegangen ist.
0: Dazu würde ich auch sagen, diese Architektur habe ich im Voraus so gebaut, diese grobe Struktur. Aber was in jeder Stadt passiert, wollte ich nicht im Voraus erfinden, weil ich kannte die Städte ja nicht. Und ich kannte die Lebensbedingungen und Arbeitsbedingungen und Charaktere des Essenslieferanten und die Stadt, bevor ich da war, nicht. Und dann bin ich hingefahren und habe angefangen zu sprechen, zu schauen und zu riechen und zu hören. Und mehr oder weniger nach 2 oder 3 Wochen in jeder Stadt habe ich verstanden, worüber jeder Romanteil sein sollte. Diese grobe Struktur von wie sind die Geschichten miteinander verbunden, habe ich im Voraus gemacht. Aber alle anderen Geschichten von wie, was passiert in diesen architektonischen Räumen sozusagen, was ist da Innenarchitektur von jeder Romanteil, das entstand durch den Interviewprozessen mit den Essenslieferanten. Ja. Die Reisen sind natürlich toll. Der Berliner Winter ist hart. Das gibt auch einen Anlass, eine 6-wöchige Pause da zu machen.
1: Nicht nur in Istanbul.
0: Nicht nur in Istanbul, auch in Kenia, in Naivasha. Die Reisen machen Spaß. Aber die Reisen sind keine einfache emotionale Sache. Ich meine, man kommt an allein in eine fremde Stadt, Delhi. Das riesige Ding. Und dort 6 Wochen zu verbringen mit so wenigen Freunden, Freundinnen, Kontakte, das ist eine einsame Zeit. Was bestimmt für die Literatur auch nützlich ist, nicht weil ein Roman ein einsamer Roman ist, aber man muss irgendwie eine konzentrierte Zeit haben, um sowas alles zu schreiben. Wenn man ständig irgendwelche partylustige Freunde mit sich hat, dann schreibt man weniger. Ja, das waren die Reisen. Ich habe tolle Menschen kennengelernt. Vor der Reise intuitiv hätte ich gedacht, dass Buenos Aires so eine Highlight wird, weil es eine tolle Stadt ist und man hört so viel über, wie schön das dort ist. Und es ist sehr, sehr schön und angenehm und gelassen. Aber ich rede kein Spanisch und es ist nicht leicht, dort mich endlich durchzukommen. Dann war es ein ziemlich isolierter Monat oder 6 Wochen. Aber in Kenia, weil der Erziehungssystem in Kenia ist noch sehr, sehr beeinflusst von der britischen Kolonie. Und da sprechen fast alle in der Ort, wo ich gewohnt habe, Englisch, auch wenn sie nicht 12 Jahre lang in die Schule gegangen sind. Ja, und eine weiße Person hat auch eine Art positiver Rassismus-Effekt. Ah, ist interessant und so. Ja, ja, spannend.
1: Oder dein freundliches Lächeln.
0: Das auch, vielleicht. Ja.
1: Ich danke dir für deine Geduld und deine Offenheit.
0: Danke für das Gespräch, Barbara. Und dass du es immer wieder mit mir machst. Finde ich toll.

Das war eine Stunde mit Tomer Gardi und seinem Roman Liefern. Erschienen ist das Buch im Frühling 2026 im Tropenverlag. Für die musikalische Begleitung sorgte heute der Gitarrist Pippo Corvino mit seinem neuen Album Pilgrim's Dream. Ausführliche Informationen und eine Musikliste findet man auf der Website von Radio Helsinki, helsinki.at, in der Rubrik Das Rote Mikro. Gestaltung der Sendung: Barbara Belitsch.

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Netter Song von den Liminanas mit dem Titel Belmondo. Die Liminanas kommen also aus Perpignan, einer 120.000 Einwohnerstadt im Süden Frankreichs. Ist nicht so beschaulich, wie man sich vielleicht denken würde, denn es gibt dort eine hohe Kriminalitätsrate, die vor allem auf Armut und Drogenhandel zurückzuführen ist. Trotzdem bleibt das historische Zentrum für Besucher tagsüber in der Regel sicher. Also kann man beruhigt hinfahren, den romantischen Stadtkern besichtigen und eventuell ein Konzert der Liminanas besuchen.

Les Minanas mit au début, c'était les débuts, mit dem Sänger Bertrand Benin. The Liminanas zollen alten Heldinnen Tribut und sind dabei trotzdem mit allen vier Füßen fest in der Gegenwart. Einzelne Elemente ihrer Songs kommen einem zwar bekannt vor, eine Morricone-E-Gitarre, ein Yeye-Beat, ein paar François Hardy-Harmonien, doch die Summe der Einzelteile klingt immer aufregend und zeitlos. The Liminanas, jetzt mit Salvation.

The Liminanas mit Salvation. Wir kommen zu La Femme. La Femme sind selten weniger als 7 Musikerinnen. Erfunden worden ist die Band von 2 Musikern aus Biarritz an der französischen Atlantikküste, von Sascha und Marlon.

Bei La Femme singt und tanzt ein Kollektiv in ständig wechselnden Hauptrollen. Atemberaubend selbstbewusste Sängerinnen in Matrosenkostümen, laute und leise Musik mit und ohne Verstärkung. Eine Lo-Fi-Performance zwischen drei Gitarrenakkorden und virtuosen Keyboard-Soli. Alles sehr schnell, sehr tanzbar und alles, wirklich alles, Moderation und Musik, französisch. La Femme.

Sie hörten La Femme mit Uwe Le Monde, Wohin geht die Welt? Zum Abschluss spielen wir jetzt noch den Song J'aime regarder les filles von Bertrand Pellin. Der Bretone Bertrand Pellin verbindet subtil Elemente von Blues, Jazz, Folk und Bossa Nova zu einem sehr eigenen Sound, der getragen wird von seiner markanten Stimme, die eine fast aristokratische Eleganz ausstrahlt. Sehnsuchtsvoll und durchzogen von einer dezenten Melancholie spielen Pellins Stücke oft in Küstennähe und verbreiten eine Atmosphäre, die ein wenig an ausgeblichene Urlaubspostkarten aus den 1950er Jahren erinnert. Bertrand Pellin jetzt mit J'aime regarder les filles.

Sie hörten Musik aus Frankreich mit den Liminanas, mit La Femme sowie mit Bertrand Bellin. Wir bedanken uns fürs Zuhören.

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0: nach Spanien. Von Estland bis nach Österreich. Unterwegs im Kaukasus oder mit dem Backpferd in die Tschechei. Weitwanderreiterin Edith Renner aus Mauerbach hat einiges zu erzählen.
1: Hallo Gustav. Also mein Leben ist sehr bewegend, sehr abenteuerlich. Ich bin, also eigentlich habe ich erst 1999 zum Reiten begonnen, habe panische Angst vor Pferd gehabt und wollte aber unbedingt ein Abenteuer erleben. Und habe dann das gelesen von Felix Kern, den Ritt nach Santiago de Compostela. Und da hat es eigentlich dann begonnen, dass ich zum Reiten begonnen habe. Und dann habe ich mir gedacht, na gut, hoffentlich schaffe ich das. Und da haben sie dann halt, weiß Gott, wie viele Wetten abgeschlossen worden, dass ich das nicht schaffe. Jeder hat gesagt, der eine Woche, der andere zwei Wochen. Ja. Und bin halt gerade so im Sattel gesessen vom Galoppieren. Ja, es ist so halbwegs immer halt anhalten müssen beim Galoppieren. Man denkt, da komme ich schon durch. Dann sind wir da gestartet und war echt eine interessante Zeit, eine sehr gute Erfahrung.
0: Wanderreiten.
1: Und jeder hat gesagt, nach Santiago de Compostela wird sich dein Leben verändern. Habe ich gesagt, nein, Schmarrn, das gibt's nicht. Ich muss sowieso so weitermachen wie immer. Ja, täuscht habe ich mich. Es ist anders geworden, wenn du 3 Monate unterwegs bist, auf engstem Raum mit 10 Leuten, dann weißt du eigentlich erst, was du von Leben willst, sozusagen. Ja, und dann hat es eigentlich erst nachher begonnen, dann habe ich reiten können, habe gewusst, wie man Pferd pflegt, wie man das Ganze da handeln tut, und dann ist eben losgegangen. Dann wollte ich eigentlich nicht mehr daheim sein. Nur mehr reiten und fort. Ja, was soll ich da noch erzählen? Der nächste Schritt war dann, dass ich ein Jahr auf einem Kreuzfahrtschiff gearbeitet habe, dazwischen viele Ritte gemacht habe, Ungarn, Kärnten, Tschechien. Das waren immer nur so 1-2 Wochen. Das hat mir dann aber nicht gereicht. Und der Felix Kern hat dann wieder ausgeschrieben gehabt nach Estland, von Estland nach Österreich. Dann sind wir aufgefahren nach Estland, sind wir geflogen, haben sich dort Pferd ausgesucht. Ich habe mir auch gleich 2 genommen. Und im Jahr 2005 sind wir dann im Frühjahr von Estland nach Österreich geritten, sind wir gestartet. Ja, es war eine sehr kalte Zeit. Es war April und es war wirklich verdammt kalt. Ich glaube, ich habe noch nie so viel gefroren in die 2 Monaten. Also 70 Tage waren wir unterwegs. Und es war die Hölle. Wie wir angekommen sind, war das erste Mal, dann habe ich beim Kern noch eine Nacht geschlafen. Es war das erste Mal, dass ich dann in der Früh nicht mehr aufsterben konnte. Und wir nicht gewusst haben, warum. Das waren einfach Erschöpfungszustände. Ich habe mich nicht mehr bewegen können. Wir haben es mit zum Notarzt geführt. Ja, der hat gesagt, Erschöpfung und Kälte. Ja, aber ich kann es ja nicht lassen. Ich mache immer weiter. Und bis jetzt habe ich noch halt sehr viele Dinge gemacht. Deutschland, Bullmann City, ein paar Mal geritten, und Goldgräberstadt in Deutschland sind wir geritten. Und Tschechien mache ich sehr viel mit Freunden. Haben wir auch gemacht. Dann habe ich mir jetzt ein junges Pferd gekauft. In meinem Alter natürlich für alle anderen ein großes Problem. Weil sie sagen, wie lange willst du noch reiten? Sage ich, naja, bis 100. Ich hoffe, das schaffe ich. Aber bis jetzt habe ich alles geschafft, also wird das auch kein Problem sein. Hoffe ich doch.

0: Also jetzt einmal zum Ritt von Santiago nach Compostela. Das war für mich schon ganz schön anstrengend. Erstens habe ich keine Tränen gehabt und gar nichts. Sind wir auch bei Schnee weggeritten am 20. März, weil der Felix hat ja müssen zurück sein, wenn die Ernte beginnt und die ganze Saison wieder anfängt. Ja, auch kalt und viel gegangen. Wir sind zuerst viel marschiert, gewandert, bis ich mir dann endlich dann traut habe, wieder aufs Pferd rauf. Ist okay gewesen. Auf jeden Fall sind wir da Österreich durch, das war super. Deutschland war wirklich ein Problem, da war alles asphaltiert. Da haben wir wirklich teilweise wirklich so ausweichen müssen, dass es ganz schlimm war. Haben wir sogar ganz ein kleines Stückchen die Pferde transportieren müssen, weil wir durch München nicht durchgekommen sind. Da haben sie dann gesagt, nein, das Stückchen transportieren wir, weil das war jetzt nur mehr eine Woche Asphalt. Haben wir gesagt, nein, gut, passt. Frankreich war traumhaft, war wirklich wunderschön, also die das sofort wieder machen. Leider kann ich kein Französisch, sonst. Aber vielleicht finde ich mal wem, der was da mit mir redet und Französisch kann. Und Spanien war sowieso interessant. Es ist ja jedes Land so interessant, was ich da durchkomme. Schon allein die Leute, wie sie uns aufnehmen, wie die Leute das Ganze machen. Und das ist echt spannend. Also jedes Land ist eigentlich wirklich sehr interessant. Es ist egal, ob ich jetzt in Kaukasus reite oder in Tschechien. Jede Menschen sind ganz anders und jeder nimmt die ganz anders auf. Das Einzige in Ungarn, da haben wir mal Probleme gehabt, aber sonst, muss ich sagen, sind wir überall herzlich willkommen, wenn wir mit Pferden unterwegs sind. Und das Spannende ist auch, jeden Tag, du weißt ja nicht, wo du hinkommst, wo du ankommst, wie die Leute sind, wie du aufgenommen wirst. Das war wirklich ganz spannend und ist auch heute noch spannend, wenn ich es mache. Und am liebsten ist ja, wenn ich wegreite und nicht weiß, wo ich hinkomme. Ich tue immer 2 Stunden, bevor es finster wird, suche ich Quartier. Und das passt dann meistens auch für Pferd und für mich.
1: Und Spanien oben seid ihr mit Pferd von da weggeritten?
0: Da sind wir von Kern, von Oberösterreich weggeritten. Und bis nach Santiago de Compostela direkt. Und zurück sind sie dann mit einem LKW transportiert worden. Und natürlich habe ich mir das Pferd dann auch gehalten.

0: Der nächste Ritt ist von Estland nach Österreich gewesen. Dazwischen habe ich ein paar kleine gehabt und von Estland nach Österreich, da waren wir 70 Tage unterwegs, da war es wirklich verdammt kalt. Und die Gruppendynamik war auch okay, also das war in Spanien okay. Ein paar gibt es immer dabei und wenn du wirklich auf so lange Zeit auf engstem Raum zusammenleben musst, ist wurscht, wie, weil wir oft nur ein Zimmer gehabt, wo wir zu 8 drin geschlafen haben. Das ist schon eine Herausforderung, man glaubt es nicht auf so lange Zeit. Eine Woche ist kein Problem, ein Monat ist kein Problem, aber nach einem Monat fängt es dann an. Irgendwer geht auf die Nerven. Es ist so. Ich bin ein bisschen Einzelgänger, ich lese gern und bin auch gerne alleinig unterwegs. Und natürlich ist das dann alles wirklich eine schwierige Sache manchmal. Aber man lernt es, man lernt das Zusammenleben und das Ganze. Weil es immer auch gibt, die was nichts tun und die anderen müssen alles tun. Also das ist dann schon immer, da hätte ich dann schon andere Regeln, wenn ich der Wanderreitführer bin. Dass da ein bisschen das eingeteilt wird, wer was machen soll.
1: Die Gruppen sind auch nicht klein.
0: Nein, 8 Leute waren wir eigentlich immer. 8 bis, ja, meistens geben 2 auf oder irgendwas passiert immer, dass die Pferde nicht kennen. Aber 8 Leute, aber mehr wie 8 Leute, die nie in einer Gruppe zusammentun. Auf so lange Zeit.
1: Wie ist es so gekommen, Estland? Oder auf?
0: Nein, Estland sind wir runtergeflogen. Mhm. Da sind wir schon ein Jahr vorher runtergeflogen, haben sie Pferde ausgesucht. Waren eigentlich, wir haben eigentlich nur junge Pferde gefunden, die haben wir bereiten lassen. Ja, es war lustig, weil mein Pferd haben wir zu dritt satteln müssen. Einer hat die Decken aufgeknallt, der andere den Sattel. Und der dritte hat zugemacht, weil er alles runtergebugelt hat. Den hat dann eine Freundin von mir geritten und ich habe die Madonna geritten. Die war recht brav, die war wirklich ein braves Pferd, für das, dass er auch ganz jung war, war erst 4. Die Pferde waren wirklich erst 4 Jahre alt, wenn wir die gekauft haben und runtergeritten sind. Und das war schon eine Herausforderung, weil bei meinem Pferd jetzt, also den habe ich ja dann daheim gehabt, da habe ich, glaube ich, fast 10 Jahre gebraucht, bis er sich nicht mehr schreckt vom Motorrad und nichts. Weil in Estland haben sie da das Hobby gehabt, die Burschen, dass die Pferde jagen mit den Motocross-Maschinen. Der war wirklich herausfordernd, ist aber jetzt das bravste Pferd und Kinderpferd und alles, mit dem kann man alles machen. Mit dem mache ich auch jetzt die Alpenüberquerung in 14 Tagen. Von Füssen nach Italien runter, über den Reschenpass. Und das wird sicher auch sehr spannend. Und da freue ich mich schon drauf.
1: Und in Estland habt ihr einen Rittführer mitgehabt, der ohne Sattel geritten ist, glaube ich?
0: Ah ja, in Estland haben wir einen mitgehabt, der ist ohne Sattel geritten. Der wollte einen Rekord brechen, ohne Sattel reiten. Hätte er auch gehabt, aber hat er auch wirklich gemacht. Das Problem ist aber ohne Sattel reiten, er war wund und das Pferd war wund. Der hat müssen wirklich sehr viel zu Fuß gehen, weil das Pferd das nicht ausgehalten hat und er war auch nicht. Und da heißt, irgendein Notar mitgebracht die ganzen 2 Monate und das war kostenpflichtig gewesen und das wollte man dann auch nicht. Der hat es dann auch Spaß mitgemacht. Aber er hat auch gesagt, er hätte nie wieder ohne Sattel retten. Ja, Estland war wirklich sehr spannend, das von Litauen und die Leute sind so arm gewesen und es war arg und jeder hat uns aber trotzdem, obwohl sie nichts gehabt haben, bewirtet bis zum Ding und Eier wollten sie uns mitgeben, so, bis wir denen erklärt haben, dass man keine Eier am Pferd mitnehmen kann. Es war wirklich sehr, sehr interessant.
1: Und wie ist der Ablauf so gewesen, Quartier suchen?
0: Nein, wir haben Gott sei Dank, also bei den ganz großen Ritten haben wir jetzt mal ein Ding mitgehabt, einen Begleitfahrer, der was vorgefahren ist, Quartier gesucht hat, dann haben wir einen Anruf gekriegt, dort in der Ortschaft hat er ein Quartier gefunden. Das haben wir so richtig anbeilen müssen dann immer und haben sie dann dort dann getroffen. Aber ohne den, ich würde es nicht mehr machen mit einem Begleitfahrzeug, also ich reite lieber einfach drauf los, suche mir 2 Stunden vorher ein Quartier. Sicher ist bequem, aber spannender ist halt, wenn man kein Quartier hat.

Ja, nein, und jetzt vor 3 Wochen waren wir in Tschechien. Da haben wir auch kein fixes Quartier gehabt. Da sind wir einfach drauf losgeritten. Da waren wir zu dritt. Es war recht nett. Leider war es gerade die Tage, wo es so 34 Grad gehabt hat in Schotten. Ja, auf das haben wir nicht gedacht, einfach los. Ja, am Abend, ja gut, wo findet man was? Bei einem Fluss. Ja, angekommen, ganz verschwitzt und grauslich. Super ein Flussschwimmer gewesen, na, dann hat es zum Thema angefangen. Dann haben wir geglaubt, wir sind schon in Tschechien, dann waren wir genau an der Grenze. Dann haben wir da mit Ach und Krach den Bauern ausfindig gemacht, da haben wir dort zetteln dürfen am Flussufer. Weil am anderen Flussufer waren die ganzen Kühe, da waren 100 Kühe gesperrt, wo man normal durchreiten hätte können. Na gut, ja, er hat es erlaubt, war kein Thema. Ja, was soll ich sagen, bei der Hitze 1 Million Bremsen, 3 Millionen Gülsen und Milliarden von Stechmücken, die Krippelmücken. Wir haben echt geschaut, dass wir am Abend so schnell wie möglich das Zelt aufbauen. Nichts von einem Lagerfeuer, gar nichts mehr. Einfach rein und schlafen. Die Pferde haben die ganze Nacht rotiert. Die haben natürlich keine Ruhe gehabt und sind gegangen die ganze Nacht. Na, in der Früh schnell wieder alles zusammen und weiter. Dann war es aber so, es ist immer heißer und heißer geworden. Es war schon, die Pferde haben wirklich fix und fertig gewesen, dass wir gesagt haben, weißt du was, diesmal brechen wir an. Was halt auch vorkommt, ist, es geht immer um die Pferde, sagen wir. Haben dann so eine Runde wieder von Tschechien rauf und dann wieder so eine Runde umgemacht Richtung Österreich. Da haben wir an der Grenze wieder einen lieben Wirt gefunden, der hat uns die Pferde einzäunen lassen. Wir haben das ganze Gepäck mitgehabt, aber ich reite nur mehr mit Bockpferd, weil das zu viel ist für ein Pferd, dass man die Schlafsäcke und Zelt, das alles aufpackelt. Es ist gegangen, aber Bockpferd war halt gescheiter gewesen. Naja, und dann sind wir halt wieder zu Hause und haben uns geschworen, in Hochsommer reiten wir nimmer.

Ja, vor 2 Jahren habe ich einen Ritt nach Kaukasus gehabt, also in Kaukasus. Das war eine gebuchte Tour mit der Adria Borghini. Es war wirklich spannend, vor allem ja. Bin ich alleine rumgeflogen nach Tallinn, haben wir Tallinn angeschaut und dann ist es losgegangen. Pferd habe ich nicht gekannt, war ganz eine tolle Sache. Dann sind wir da fast einen Tag in die Berge reingefahren, einmal mit dem Auto, haben gesagt, wir müssen einmal zu den Pferden fahren. Das war dann mitten in den Berg drinnen, auf einer Straße, sind auf einmal die Pferde gestanden. Die haben es irgendwie von den Berg runtergebracht. Und dorthin haben sie dort gesattelt. Ja, und dort von der Straße ist dann losgegangen, mitten in die Gebirge. Ja, wie ich den Sattel gesehen habe, haben wir gedacht, um Gottes Willen, das kann alles nur kein Sattel sein. Das war eigentlich nur ein Gestell, was auf dem Pferd oben war. Dann war ein großer Schaumgummi drauf. Mit einem Polsterl und das war der Sattel. Und mit Steigbügeln, wie im Westernsattel, immer denkt man immer bequem, Westernsattel ist das Bequemste, was es gibt. Ja, aber da täuscht man sich, in Kaukasus gibt es nur einen bequemeren Sattel, obwohl es kein Sattel ist. Also du bist drin gesessen wie in einem Fauteuil. Es war nur Gestell und zusammengebaut und sie hat das selber konstruiert gehabt für ihr Pferd. Pferd sind halt nicht wund gewesen und nichts, gut ernährt. Was mich auch gewundert hat, es gibt dort kein Gras. Es ist alles so trocken und dürr und die leben von denen. Das war für mich ganz faszinierend, wo unsere Pferde so kurz heim haben. Ja, dann, ich habe aber Höhenangst und ja, der erste Tag war noch okay, war kein Problem. Aber die nächsten Tage, es war es immer gegangen fast auf 2000 rauf, wieder rauf, rauf. Und das eine Woche lang. Es war wirklich sehr schön. Im Zelt haben wir geschlafen. Und die, was dabei waren, die 2 Burschen, die haben auch gekocht, Pferd gesattelt und alles gemacht. Und ich muss ehrlich sagen, obwohl wir da nichts, wir waren im Markt vorher einkaufen und sie hat das alles ausgesucht für den Ritt, von Schafkäse bis Tomaten. Die Pferde haben auch Tomaten gegessen, muss ich auch sagen. Die Tomaten, was wir überlassen haben, haben die Pferde gefressen. Es war echt lustig. Und das Essen war immer einwandfrei, sehr gut. Entweder haben wir wieder so einen Hunger gehabt, dass wir alles gegessen haben. Aber es war wirklich ein sehr gelungener Ritt. Und nur die Höhe war für mich wirklich ein Problem. Die Pferde sind aufgerollt auf die Felsen, wo ich mir gedacht habe, nicht einmal ganz gerade rauf. Und drüben ist aber gleich wieder 1000 Meter runtergegangen. Der hat genau gewusst, wenn er da oben um die Kurven geht. Er muss um die Kurven gehen, weil sonst stürzt er an. Und ja, ich bin halt umgesessen und habe die Augen zugemacht. Von Fotografieren habe ich nicht viel kennen, weil ich ja mini. Ich bin immer nur in die Ferne geschaut. Aber es war traumhaft schön. Wir haben sehr viele Flüsse überquert, weil wir immer auf und runter sind. Kann man auch nur empfehlen. Es war wirklich einer von den spannendsten Ritten, was ich gemacht habe.

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1: 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Auf dem Jakobsweg von Österreich nach Spanien. Von Estland bis nach Österreich. Unterwegs im Kaukasus oder mit dem Backpferd in die Tschechei. Weitwanderreiterin Edith Renner aus Mauerbach hat einiges zu erzählen.
2: Ungarn haben wir einmal gemacht, da waren wir drei Freundinnen. Das war echt lustig, das war einer von den lustigsten Ritten, was wir gemacht haben. Weil immer irgendeiner sagt, ich will nicht mehr. Und wir sind halt losgeritten und da war ziemlich viel Hochwasser. Wir wollten da Richtung Budapest reiten und nachdem wir dann schon einen Tag bis zu den Knien Wasser geworden sind, haben wir gesagt, nein, nichts mehr nach Budapest, wir biegen auch rechts. Wir haben eigentlich auch Schlafsack haben wir mitgehabt, wir haben alles wirklich mitgehabt, war alles leibend. Ja, das Einzige, wenn du so viel Gepäck gekommen hast, mit dem Galoppieren ist das nichts und Ungarn gehört geritten ohne Gepäck. Das ist, da hast du Galoppstrecken. Und das geht halt mit dem Gepäck nicht so. Jetzt haben wir gesagt, okay, gut, weiter Richtung Süden. Ja, wirklich war. Richtung Süden ist das Wetter besser geworden und die Leute eigenartiger. Es war so interessant. Sie haben uns nirgends reinlassen. Sie haben immer geglaubt, wir sind Zigeuner. Bis wir draufgekommen sind, dass sie geglaubt haben, wir wollen hausieren oder wir sind Zigeuner. Jetzt haben wir aber doch mit Ach und Krach immer wem gefunden, der was uns aufgenommen hat. Entweder war er so billig, dass er fast nichts verlangt hat, oder er war so teuer, dass er fürs Pferd 100 Euro wollen hat am Tag. So, das geht auch nicht. Und ein Erlebnis haben wir auch gehabt. Da waren wir schon so erschöpft und sind dann wo auch gekommen in der Ortschaft. Dann haben wir ausfindig gemacht, ja, da ist ein Österreicher, der

wohnt da, hat Pferd und da können wir sicher übernachten. Ja, und der kommt nicht heim und wir warten schon 3 Stunden und es war schon finster. Und ich habe gesagt, jetzt wissen wir nicht, sollen wir weitergehen? Nein, aber die einen haben gesagt, der muss heimkommen, weil der hat ja Hund daheim. Haben wir also gewartet. Na, endlich ist er gekommen. Ja, der Stall pippefein. Es war so ein schöner Stall, dass wir gesagt haben, ja, auf jeden Fall. Und ja, bleibt's da. Seid herzlich eingeladen, kommt nur eine und Pferd versorgt und alles Mögliche. Ja, und ich sage nur zu meiner Freundin, wenn's du reingehst ins Haus, wir müssen sie die Schuhe ausziehen. Das gehört sie so, weißt du, wir sind Reiter, das gehört sie so. Und sie zieht sich die Schuhe an und wir gehen rein in das Haus und ich sage, Schuhe ausziehen, Schuhe ausziehen. Und sie sagt, wieso? Hat der den Hund den ganzen Tag eingesperrt und dem alles angemacht gehabt. Ob groß, ob klein, es war alles voll. Und er hat gewohnt, also was so schön was der Stall war und so sauber in dem Haus hat es ausgeschaut, wie wenn schon 100 Jahre keiner mehr zusammengeräumt hätte. Also ich habe sowas noch nicht gesehen. Und gestunken und dreckig gewesen, dass ich mal, glaube ich, habe mir mal 2 Stunden das Klo putzt. Ich habe gesagt, da gehe ich nicht aufs Klo. Dann sagt er, was ich tue, sag, nein, ich muss nur schnell das Klo putzen, sage ich, ich brauche ein sauberes Klo, es geht nicht. Dann hat er mich wohl auf eine Couch gelegen, wo, glaube ich, schon 100 Hunde geschlafen haben. Sage ich, nein, geht nicht, wir schlafen alle im Wohnzimmer am Fußboden. Da war es am saubersten im Wohnzimmer am Fußboden und so haben wir dann die Nacht verbracht. Aber es war wirklich, also lustige Erlebnisse haben wir Tausende. Bei so Ritten kann man wirklich viel erzählen. Nur momentan, das fällt mir halt immer erst noch ein.

Pullman City haben wir dazwischen auch gemacht, ein paar Mal, auch mit Freundinnen und so, eigentlich immer hauptsächlich mit Freunden. Das ist recht eine interessante Sache. Ist wirklich schön, wenn man dort einreitet. Man glaubt wirklich, man ist im Wilden Westen. Und da mache ich die Ritte aber auch immer anders und immer neu. Weil es ist oft irrsinnig schwer, zwischen Dulln und Oberösterreich Quartiere zu finden. Es ist wirklich ein Problem. Aber jetzt habe ich schon ein Stück gefunden und da umwegen muss man halt dann da aufreiten, Richtung Waldviertel. Es sind traumhafte Reitwege, überhaupt in Oberösterreich, das kann man wirklich sagen. Und Bayern ist sowieso auch schön zum Reiten, die Leute super freundlich. Überall darf man durchreiten, ist wurscht, ob es eine Wiesn ist. Ja, reit einfach da durch, dann bist du schneller. Das, was man ja bei uns gar nicht kennt, da hat kein Jäger Angst, dass die Pferde irgendwelche Viecher erschrecken. Und von der Pullmannshütte gibt es dann auch noch einen Tagesritt um in die Goldgräberstadt. Die ist aber nur alle 2 Jahre. Das ist halt eine ganz tolle Sache, weil die sind alle authentisch, müssen die Anzungen sein. Da gibt es ein Lager, da darf nicht einmal eine Armbandur oder sonst irgendwas anhaben oder ein Handy irgendwo liegen haben, weil das wird immer bewertet. Das ist auch ganz toll. Nur das Einzige ist, du hast 3, wenn du da wirklich 2 Nächte schlafen willst, keine Ruhe, weil dort in Bayern, da geht es ab. Da ist die Hölle los. Die feiern Tag und Nacht. Also von Schlafen kann da keine Rede sein. Das nächste habe ich gesagt, nehme ich mir mein Zelt mit und gehe um in den Wald schlafen, weil da so viel los ist. Nein, die Ritte nach Pullmannshütte kann man wirklich auch nur empfehlen. Und es ist immer lustig und man hat immer gerade, was ich sowieso immer beim Wanderreiten habe, was wirklich kein Thema ist. Wegen dem mache ich es ja auch.

0: dann wollte ich einmal nach Gibraltar reiten. Da wollte ich allein ich unterwegs sein mit einem Bockpferd. Das war zu meinem 50. Geburtstag, haben wir noch Party gefeiert und am nächsten Tag sollte ich losreiten. Und mein Bauchgefühl hat mir schon gesagt, ist das richtig, ist das nicht richtig? Und dann denkt man, na, so ein Blödsinn. Einfach los. Und ich bin losgeritten. Und gleich, was heißt, eine Stunde nachdem ich weg bin, ist irgendein Seil gerissen auf dem Bockpferd. Bockpferd ist durchgegangen mit dem ganzen Gepäck. Das war verstreut im ganzen Wald. Irgendwo dann am Turbiner Kogel haben wir dann das Pferd gefunden worden. Haben wir es müssen in der Klinik, weil das hat so viele Prellungen gehabt von den ganzen Dingen. Ich weiß nicht, ob es ja überschlagen hat oder sonst was. Na, und so war das erledigt. Na, was machen wir? Schaut um das ganze Ding, sagen wir, naja, gut, nehmen wir noch die andere Stuten. Meine Mama sagt, nein, jetzt gib nicht auf. Sag ich, nein, ich weiß nicht, ob das gut ist, dass jetzt schon so viel passiert ist. Na, das machen wir. Wir finden schon ein Pferd für die und wir haben wirklich noch ein Pferd noch gehabt. Ja, aufgepackelt. Und am dritten Tag ist halt dann nochmal begonnen und losgegangen. Ja, es war eigentlich schönes Wetter, Frühling. Ich habe mich schon so gefreut drauf. Dann bin ich bis, ja, da Wiener Neustadt, da die Richtung, bin ich eh schon herumgebunden gewesen. Es hat so gestürmt, geschneit, gehagelt. Ich war so erschöpft. Ich habe in die Säcke die Hagelkörnl gehabt. So gehagelt hat es. Ja, was mache ich? Ich bin nicht einmal mehr aufs Pferd gekommen, summiert war ich. Dann hat mir da einer aufgeklappt, sagt er, na, kannst bei mir übernachten in den Stall. Der hat mir ein Lager gemacht aus lauter Strohballen. War wirklich toll. Ich glaube, ich habe 2 Tage durchgeschlafen vor Erschöpfung. Er sagt, na, raste aus, nimm zwei Nächte und so. Hat er mir dann noch also ein Bauerfutter fürs Pferd geschenkt. Also das war echt so lieb und war wirklich toll. Na, und dann weiter. Und dann bin ich bis Gmunden gekommen und es hat nur geschüttet und gehagelt. Und in Gmunden ist dann das Wetter schön geworden. Und ich war aber wirklich erschöpft und man denkt, okay, gut, jetzt bist du erst da. So viel ist passiert, ich gehe weiter. Ja, und dann ruft meine Mama und sagt, du fällst mir, willst nicht heimkommen. Ja, und das war dann das Gibraltar, hat es erledigt gehabt. Ich habe gesagt, okay, komm mich holen, ich warte da. Und das muss ich meinem auch gut sprechen. Ist wurscht, wo ich bin, er holt mich überall. Ja, aber vielleicht wird noch einmal was draus und ich kann noch mal eine große Tour machen. Schauen wir mal, wie es mit meinem jungen Pferd weitergeht. Weil ich habe jetzt ein junges gekauft, was in meinem Alter ja auch nicht so einfach ist. Und wir üben gerade fleißig für unsere Wanderritte, dass da was weitergeht. Ja, und vielleicht wird da noch mal was draus.
1: Wanderreiten, eine Leidenschaft. Dies war weit und bewegt zu Besuch bei Weitwanderreiterin Edith Trenner in Mauerbach. Musik zur Sendung The Morricones, Tales of the Wasteland. Am Mikrofon verabschiedet sich Gust Maringer mit einem Gutritt. Nutzt es und reizt den Sonnenuntergang oder gibt's der Versuchung noch, nehmt euch eine Auszeit und reizt. Weit und bewegt, immer am vierten Samstag im Monat ab 16 Uhr in Echtzeit, Wiederholung am Dienstag drauf ab 10 Uhr im freien Radio im Salzkammergut. Und zum Ausklang der Dixie Chicks, Ghost Rider in the Sky.

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0: Und genau, Sängerin von Ernst und Autorin von Queer Stories. Genau. Und ich habe aber Fragen vorbereitet und wollte die Fragen als erstes, wie du so mit, was so deine ersten Berührungen mit Musik waren. Also wie war so deine erste Erfahrung? Was hat dich so bewegt, dazu Musik zu machen?
1: Das ist voll die interessante Frage. Also Musik war auf jeden Fall schon immer Teil von meinem Leben. Wenn auch früher vielleicht in ein bisschen anderen Formen. Ich glaube, meine Eltern haben eigentlich eher so Richtung Radio Wien slash Schlager gehört.
0: Oui.
1: Und es hat aber irgendwie ja immer Musik bei uns daheim gegeben. Also wenn man viel gemeinsam gesungen und so. Und ich habe tatsächlich ja ich meine, das sind jetzt nicht so tolle Erinnerungen in der Kirche, aber das war eigentlich das einzig Schöne, wenn man in die Kirche hat gehen müssen und das Singen dort. Ich glaube, das war, ja, das war sehr uplifting. Und dann habe ich irgendwie mit 13, glaube ich, angefangen, so selber halt viel zu singen daheim. Und bin dann doch irgendwie über Friends dann halt so auf Artists gestoßen, die mir wirklich gut gefallen haben. Über Erinnerungen, dass ich mal in zu Hause, ich glaube, meine Mama hat eine Beatles-CD geschenkt gekriegt und ich habe das erste Lied gehört und war so, oh mein Gott. Also es war echt, es war eben das One-Album. Das, ja.
0: Ich finde so, die Beatles sind für mich sogar so underrated, habe ich
1: Ja.
0: das Gefühl.
1: Voll.
0: Also so in meiner Generation zumindest. Also ich
1: Probably,
0: kenne so viele Leute, die Beatles nicht mögen und die haben wahrscheinlich keine drei Songs oder so,
1: ja.
0: aber.
1: Ich glaube auch, dass da vielleicht eher die am meisten gehörten Songs halt einfach so alles überschatten, was sie eigentlich
0: Ja.
1: alles geschaffen haben und haben sie dann wirklich mal so rein fokussiert in manche Alben, die sind einfach so unglaublich divers und aufregend.
0: Ja,
1: Das ist
0: voll.
1: voll tolle Musik. Ja, also dann, ich glaube, eh mit so 14 hat es bei mir dann das erste Mal so richtig, also da hat man dann endlich so Lyrics googeln können, weil das war halt davor überhaupt nicht der Fall mit dem Einsetzen des Internets. Und das war halt natürlich fein und habe ich total viel wieder halt irgendwie auswendig gelernt und gesungen für mich alleine. Und ich habe halt früher habe ich, wie man das irgendwie so am Land macht, Blockflöte gelernt und Klarinette. Ich hätte aber eigentlich gern Geige und oder Gitarre gelernt und ich habe dann irgendwann von einer Cousine Gitarre ausborgt und ja, werde nie wieder zurückgeben. Und habe so ein bisschen autodidaktisch was gelernt.
0: Oh,
1: Ja.
0: cool.
1: Und
0: Okay.
1: dann und Mundharmonika. Das war so ein Kauf, den ich nie bereut habe. Das war voll fein. Habe ich richtig lange, voll viel Zeit mitgebracht, einfach nur Lieder zu lernen. Und ja, es war irgendwie voll fein. Ja, und dann bin ich aber erst mit 20 auf den Dan gestoßen, einer meiner Partner, und der hat, glaube ich, das erste Mal wirklich gesagt so, hey, du kannst schreiben. Also ich hab halt Gedichte geschrieben zu dem Zeitpunkt, sehr viel, und er hat gesagt so, ah, mach mal einen Song draus. Und ich so, hä? Das geht so einfach. Und dann haben wir das ausprobiert und es hat voll Spaß gemacht. Und dann haben er und ein paar Friends von uns halt Geld zusammengelegt, damit wir das in einem Recording-Studio halt irgendwo am Gürtel aufnehmen, den Song. Und dann haben wir eigentlich nie wieder aufgehört. Und von da an irgendwie, also nicht nur zu zweit, sondern mit einem Freund schon mal live performt. Voll. Das sind dann so die Anfänge gewesen.
0: Von Ernst?
1: Mhm. Cool. Ja, wir haben früher ein bisschen anders geheißen, aber viele verschiedene Namen, die nicht genannt werden wollen. Alles klar. Ja.
0: Toll. Was sind so deine Inspirationen oder wer oder was inspiriert dich so grundsätzlich zu schreiben? Weil du gestern sehr viel, was ich so mitgekriegt habe, in Tour und Wandern, und ist so Natur also irgendwie inspirierend für dich und Reisen?
1: Definitiv. Natur bringt so ein bisschen die Ruhe rein, die ich dann brauche, um Sachen sortieren zu können oder damit Sachen einfach mal so fließen können, raus können. Was aber sehr inspirierend ist, sind oft einfach sehr starke Emotionen. Und deren habe ich viele. also es ist oft so, dass dieses Gefühl kommt, dass da was raus will aus mir.
0: Ja. Yeah.
1: Ich weiß nicht, ob du das kenn ich erkennst. Gut, ja.
0: Irgendwie so, man hat gar keine andere Chance, ja, als zu schaffen irgendwie.
1: Uh-huh. Voll, und dann, wenn es mal fließt, dann entsteht mal was vielleicht eher Gedichtähnliches. Und also selten ist es irgendwie schon so ein finaler Song, das oft nur irgendwie so ein paar Anläufe oder ich weiß nicht, manchmal fehlende Teile, aber es ist schon sehr irgendwie intrinsisch, also die Motivation ist zu schreiben, aber das heißt nicht, dass ich keine externen Einflüsse habe. Ich glaube, da gibt es auch sehr, sehr viele Personen, die mich so im Laufe meiner Jahre inspiriert haben, manche, die es erst seit kurzem tun, aber voll.
0: Vielleicht kann man da einen Song gleich spielen von allen deinen Inspirationen.
1: Voll.
0: Was darfst du gerne spielen?
1: Was haben wir denn da alles für? Ich würde sagen, Mitski ist gerade eine große Inspiration, also vielleicht spielen wir den.
0: Mitski hat ja ein neues Album ausgebracht, jetzt vor kurzem erst.
1: Voll, ich habe das wirklich rauf und runter gehört. Und also ich habe so einige Songs sehr gern auf dem Album, und das In the Lake ist so, ich weiß nicht, hat mich sehr, sehr berührt dadurch, wie simpel es ist, aber wie tiefgehend die Lyrics, und ich finde, sie kann das voll gut, denn sie kann sehr gut Geschichten erzählen und so Situationen darstellen. Kennst du immer was genau, wie es, oder ich habe eine genaue Vorstellung davon, eine bildliche, wie von was sie redet irgendwie. Und ich glaube, da ist wahrscheinlich meine Art zu schreiben sehr ähnlich oder so. Diese bildhafte Vorstellung und Verwendung von Metaphern und Symbolik und genau. Also das ist definitiv gerade eine Künstlerin, die mir momentan sehr viel beeinflusst. Ja.
0: Nein, dann das ist jetzt Mitski.

0: Das war jetzt Mitski. Und ich bin damit Niki Salomon. Und genau, wir haben jetzt zwar gerade über Inspirationen und so die ersten Berührungspunkte mit Musik geredet. Und du arbeitest ja mit mehreren Medien, also bist Autorin und schreibst vor allem auch über queere Themen. Und ihr wolltet die fragen, was so queer sein für die bedeutet oder so, dein Gender-Identität.
1: Ja, weil ich glaube, mein Queersein doch irgendwie so mehrere Bereiche abdeckt oder ich mich auf unterschiedliche Arten und Weisen als queer fühle und identifiziere. Also so einerseits eben meine Gender-Identität, also ich identifiziere mich als nicht-binär, ich bin ihre Person und ich fühle mich auf unterschiedliche Arten als queer. Also einerseits ist das meine Gender-Identität, ich identifiziere mich als nicht-binäre Person. Meine Sexualität ist auch nicht die heterosexuelle, heteronormative. Und ich habe auch eine queere Beziehungsform gewählt für meine engen Beziehungen. Genau. Und habe diese Dinge aber eigentlich erst relativ spät für mich selber begriffen. Also erst in meinen 30ern.
0: Ja, wenn man so im Land aufwächst, ist einfach irgendwie alles verzögert, habe ich das Gefühl.
1: Voll. Ja, es wird so dieses eine Modell halt präsentiert und gelebt von allen. Und was ja für viele Leute passt und voll fein ist. Und wenn es dann aber, wenn man dann aus der Norm fällt, ist das einfach schwierig. Oder es, ja, man verdrängt halt dann einige Sachen und das kann sie dann auch nicht so wirklich entfalten, wie es für mich dann erst der Fall war, wie ich dann in die Stadt gekommen bin und mit Leuten natürlich in Berührung gekommen bin, die sich als queer identifizieren und man dann erst so feststellt, okay, es sind so einige Aspekte an mir dran, die ich eigentlich erst hinterfragen muss und reflektieren muss und bin aber sehr sehr froh, dass das irgendwie dann passiert ist und so im Zuge dessen ist dann eben dieses Buch entstanden, Queer Stories. Es ist ein Sachcomic, bei dem ich 6 Personen interviewt habe, die sie als queer bezeichnen, auch im Land aufgewachsen sind und ich habe versucht, deren Reise dann zu illustrieren, also deren Reise der Akzeptanz, Selbstakzeptanz und Selbstfindung und es war voll die schöne Reise für mich selber. Also dieses Projekt hat doch 3 Jahre gedauert und bin sehr, sehr dankbar, dass ich das Privileg gehabt habe und die Zeit, dass ich das machen kann und habe für mich selber halt voll viel rausgefunden und ja, ich habe irgendwie so den Wunsch gehabt, dass es vielleicht andere queere Personen erreicht, die am Land wohnen. Oder müssen ja nicht unbedingt im Land wohnen, aber die halt vielleicht eben gerade die Frage stellen. Ja,
0: die sie gesehen fühlen dadurch. Ja,
1: genau. Und vielleicht sogar ein paar andere Leute, die halt mit dem Thema gar nichts im Hut haben. Voll.
0: Voll. Voll schön. Du illustrierst ja auch im Buch und also das ist, wie gesagt, ein Comic. Und hast du so ein Lieblingsmedium, mit dem du arbeitest, jetzt was so Zeichnen angeht? Mhm.
1: Ich bin da immer sehr spontan, was mir gerade irgendwie reizt. Ich habe sehr lange irgendwie mit Öl und Acryl eigentlich gearbeitet und dann aber irgendwie doch, also gerade für Queer Stories dann jetzt sehr viel mit Artist Pens einfach, wirklich schwarz auf weiß gezeichnet. Ich bearbeite aber gerne irgendwie auch nach, also manchmal einfach auf Fotos, die ich mache und kann mir auch sehr, sehr darin verlieren.
0: Ja.
1: Und sie dann ja durch Nachbearbeitung verändern. Und ja, also ihr habt dann vielleicht immer so Phasen an Lieblingsmaterial.
0: Bei mir ist gerade Ölkreiden.
1: Ah, nice. Sehr cool. Also die bunten ganz viel.
0: Genau, mein im Kindergarten hat.
1: Oh, nice. Da gibt es doch einen Unterschied, oder? Gibt es diese Wachs, die im Kindergarten sind und die ein bisschen teureren?
0: Ja, es sind die teureren. Ja. Die anderen sind, kann man nicht, die sind schrecklich.
1: Voll, aber da haben wir ja welche gehabt. Ich finde eigentlich so also die, also Kohlestifte, sehr, sehr cooles Medium. Mit dem
0: Ja.
1: Zeit lang sehr gern gearbeitet.
0: Das ist mir zu messy irgendwie.
1: Ja, man schaut ein bisschen aus.
0: Oder so, ich weiß auch nicht, wie dann die Bilder irgendwie verstauen kann oder so, ohne dass nicht alles dreckig wird und ohne dass er zerstört wird irgendwie.
1: Ja, voll. Man muss sich irgendwie einfolieren oder fixieren und so. Das ist messy.
0: Ich finde, Öl hat mich immer fasziniert irgendwie. Es ist so, aber es ist so, dauert so lange, bis es trocken ist und also Terpentin ist auch nicht ganz ungesund irgendwie. Wo ich so, ich habe so einen nostalgischen Bezug zu Terpentin irgendwie, weil meine Oma damit gemeint hat. Und immer wenn ich so Terpentin rieche, ist so Kindheit bei der Oma.
1: War schön.
0: Ja, genau. Aber so, ich finde die Ölmalkreiden sind so, man kriegt so ein bisschen dieses Öl, Ölgemälde, aber es ist weniger Aufwand.
1: Das stimmt, ja. Und es ist trotzdem schön, halt das so zu mischen, oder?
0: Genau. Mhm. Voll.
1: Ja, vielleicht muss ich mir das mal wieder.
0: Ja, das, ich kann da Marke empfehlen.
1: Dankeschön. Ja, ich glaube, ich habe sogar noch welche von meinen Eltern irgendwo daheim. Mal schauen.
0: Ja, dass du so mal wieder ein Lied dazwischen spülen.
1: Gerne.
0: Was für ein Lied, was er dann zu dem Thema irgendwie gut?
1: Ich habe mir gedacht, also ich höre jetzt nicht nur Lieder von Flinter Artists, aber es ist doch gerade so in den letzten 10 Jahren sehr präsenter geworden oder ich habe halt einfach mehr Einfluss irgendwie gesucht von weiblich gelesenen Personen vor allem. Also SängerInnen, so Artists. Und ich finde, das Lied Gypsy von Fleetwood Mac ist irgendwie so, ich weiß nicht, es gibt mir diesen Vibe vom Anderssein und von so sich selbst, aber entdecken, wieder so zurückkommen zu dem, wer man ist. Aber ein Gypsy heutzutage natürlich nicht mehr sagen würde. Aber ja, es steht irgendwie so ein bisschen für dieses Wiederfinden und es hat wirklich eine unglaublich tolle Bridge. Und Stevie Nicks ist.
0: Stevie Nicks ist. Queen.
1: Yes.
0: Und dann, das ist jetzt Fleetwood Mac.

0: das war jetzt Fleetwood Mac. Genau, und wir haben vorher gerade über verschiedene Mixed-Media-Sachen geredet und Queer-Stories und so weiter. In deinen Songtexten und so geht es sehr viel um Feminismus und genau, also Virginia Woolf und Sylvia Plath. Und was ist so, was waren so deine Feminismus-Anfänge?
1: Ich glaube, die sind tatsächlich relativ spät erst so wirklich eingesetzt. Das hat sicher den Grund, dass wieder Land und ich kann mich noch erinnern, wie wir irgendwann in der Schule diese Debatte geführt haben mit Gendern, also ob man ÖsterreicherInnen und Österreicher sagt, und unsere Klasse war so voll, ja, aber warum sollte man das? Also es waren die komplett irgendwie falsche Ansätze da, oder es war halt viel zu wenig da, also eigentlich von Lehrpersonen, die gesagt hätten, hey, lest das, oder hinterfragt das, oder schaut euch mal das ein bisschen kritischer an. Genau. Und also es hat erst sicher bei mir in meinen 20ern begonnen, vielleicht sogar späte 20er, dass ich dann einfach mehr Literatur gelesen habe und also wirklich mal mit dem Thema Feminismus mehr auseinandergesetzt habe und verstanden habe, dass es nicht so wie die von vielen, ja, muss man dazu sagen, also Medien, aber auch irgendwie männlich gelesenen Personen präsentiert wird als, oder präsentiert wurde als recht männerhassend und
0: ja, man kriegt gleich so einen Stempel
1: irgendwie. Ja, genau. Oder hysterisch oder was auch immer, also wirklich krasse Begriffe irgendwie, die da verwendet worden sind. Und ja, aber ich habe dann einfach irgendwie mit unterschiedlichen AutorInnen begonnen zu lesen und habe mir dann in meiner das Glück gehabt, Bildungskarenz noch machen zu dürfen. In der Zeit sehr viel eben mit feministischen SchriftstellerInnen auseinandergesetzt.
0: Was zum Beispiel? Also was für...
1: Also wir hatten ein Seminar, das wirklich genau zu dem Thema war. Also da habe ich das erste Mal tatsächlich Virginia Woolf's A Room of One's Own gelesen. Und let me think. Es waren... Oh Gott. es waren tatsächlich viele Autorinnen, sehr viele englische Autorinnen. Aus dem 19. Jahrhundert. Wie heißt die? George Sand? Kennst du die? Und also Frauen, die tatsächlich ja unter einem Pseudonym zum Beispiel veröffentlicht haben. Männlichen. Aber nicht nur. Also manche haben halt durch ihren Adelsstand, sagt man das so? Adelsstand, oder?
0: Ich glaube, ja.
1: manche Frauen haben durch ihren Adelstand so eine gewisse, sie so einen gewissen Raum irgendwie einnehmen können. Aber die wenigsten haben wirklich so viel Beachtung gefunden. Außer sie haben eben Fiction geschrieben, so wie Jane Austen zum Beispiel. Ja. Aber das ist sehr stark gegangen, dass man Frauen halt diesen Fiction-Teil zugeschrieben hat und die Frauen sind emotional und
0: das ist alles sehr heteronormativ, genau. Und alle heiraten am Ende.
1: Ja,
0: und ja, man kennt's.
1: Voll. Im Zuge dessen haben wir leider auch eine sehr, sehr negative Erfahrung gemacht, Erfahrung der sexuellen Belästigung, gerade zu dem Zeitpunkt, wo ich dann Virginia Woolf gelesen habe und also wo sie halt sehr viel irgendwie mir aus der Seele geredet hat, obwohl das halt einfach 100 Jahre zurückliegt und irgendwie da so diesen Wunsch oder diese Vision ausgesprochen hat, dass das in 100 Jahren hoffentlich irgendwie anders sein wird. Und dann war ich so, oh mein Gott. Und jetzt sitze ich da am Sofa und heul gerade und habe mich sehr gesehen gefühlt. Und gleichzeitig habe ich mir gedacht, ich möchte jetzt irgendwie da so eine Antwort schreiben an sie, die und ihr sagen, dass wir da nur lange nicht angekommen sind. Das war so einerseits sehr, sehr berührend irgendwie für mich und gleichzeitig halt auch sehr, ja, sehr schmerzhaft.
0: Ja, klar.
1: Und gleichzeitig bin ich dann wieder sehr dankbar, dass das irgendwie möglich ist, durch Musik Dinge auszudrücken, Gefühle auszudrücken, die sonst, glaube ich, in mir einfach stecken bleiben würden, oder?
0: Ja. Yeah.
1: Und auf der anderen Seite ist halt Musik so als Protestmedium, finde ich, sehr wichtig. Also es ist natürlich schön, einfach nur Musik zu hören oder sich auf das zu konzentrieren, irgendwie auf schöne Melodien oder wie auch immer, ja. Also, aber manchmal so diese Möglichkeit des Protests und der Kritik zu sehen oder wahrzunehmen und das zu nutzen.
0: Ja, yeah. Das ist total ein Punk, finde ich. Dieses Zurückkämpfen irgendwie.
1: Mm.
0: Und also so in Großbritannien so diese Antwort auf Margaret Thatcher und
1: yeah, for.
0: Das mag ich so gern an Musik irgendwie, dass so friedlicher Protest ist.
1: Absolut, ja. Und ich habe doch sehr in meiner Jugend sehr viel Punk gehört. Genau, also das ist so dieses Rebellische, das ist irgendwie nie ganz weggegangen. Diesen Ärger auszudrücken und diese, ja, einfach Dinge zu kritisieren, die halt einfach im System nicht, die nicht passen für viele Menschen irgendwie. Die und heutzutage haben wir ja doch mit multiplen Krisen zu kämpfen, oder?
0: Ja.
1: Was definitiv nicht leichter wird. Und ja, das ist, finde ich, eine wichtige Rolle, die Musik übernehmen kann.
0: Ja, voll. Das ist schön.
1: Oder Kunst im
0: Kunst
1: generell,
0: grundsätzlich,
1: oder?
0: Ja. Ich finde, da wassert ganz gut umsonst dazu,
1: ja,
0: oder?
1: Ja, mal gedacht.
0: Ich bin nämlich jetzt lustigerweise Teil der Band. What a surprise! Also, ich kenne die Lyrics. Ja, und das ist jetzt umsonst von Ernst.

0: Angst.
1: Das war jetzt Umsonst von Ernst mit den wundervollen Lyrics von Nick Salomon, die zu Gast ist. Also ich bin zu Gast wieder. Und wir haben gerade über Feminismus geredet und ihr wolltet ihn nur dazu fragen, ob du irgendwelche, jetzt abgesehen von Virginia Woolf natürlich, große Rollenbilder hast oder Menschen, die, zu denen du aufschaust, irgendwie, was das angeht. Also was Musik angeht.
2: Ja, absolut. Ich glaube, eine große... Das ist so schwierig, da überhaupt eine Auswahl zu treffen, weil es gibt so viele, die mir da die Rollenbilder sind für mich. Aber ganz groß mal Patti Smith. Also jetzt nicht nur rein musikalisch, sondern literarisch. Die wahnsinnig gut schreiben kann, fotografieren kann. Ja, extreme coole Künstlerin.
1: Wir haben letzte Sendung war, glaube ich, so
2: wirklich?
1: Größte Patti Smith.
2: Oh, nice.
1: da alle Zeiten, sie reist so herum für Patti Smith Konzerte.
2: Wow.
1: Und ist jedes Jahr mindestens bei Orm.
2: Wow, okay,
1: also,
2: krass.
1: Schwer
2: kann
1: zu
2: nicht mitschalten, aber ich reihe mich ein. Sinead O'Connor, definitiv. Ich weiß nicht, ob du so ein bisschen über ihren Protest weißt. Ich habe tatsächlich erst irgendwann mal eine Doku angeschaut, weil ich habe die Lieder natürlich so vorher ganz gern gehabt, aber in der Doku ist halt rausgekommen, dass sie sehr, sehr viel sie eingesetzt hat für Feminismus, aber vor allem so Abtreibung in Irland. Und sie hat dann, sie ist voll gehypt worden, sie war ja erst Anfang 20, wie sie so richtig durchgestartet hat.
1: Yeah.
2: Und dann hat sie bei einer Folge von, ich glaube es war Saturday Night Live, einen kurzen Protestsong gesungen und hat dann quasi ein Foto vom Papst rausgeholt.
1: Ui.
2: Und ja, kannst du schon denken. Den mit als böse quasi mit böse gleichgesetzt, also so the evil, und hat das Foto zerrissen vor laufender Kamera.
1: Wow.
2: Und ist halt sowas von gehasst worden, also richtig, richtig gehatet. Und ihre Karriere war danach eigentlich vorbei. Aber also sie hat natürlich weitergemacht und sie hat mehr im Zeichen von dem, woran sie glaubt und so weiter. Aber ja, ich glaube, sie so dieser Massenhype, von dem hat sie sich nicht wirklich erholt.
1: Mhm.
2: Also das ist eine extrem spannende Frau gewesen. Sicher an mit großem Leidensdruck und Problemen, aber ja,
1: klar.
2: Das war ganz cool. Ich finde tatsächlich Courtney Love irgendwie sehr inspirierend. Die ist ja voll untergegangen im in the wake of also im nachdem Kurt Cobain gestorben ist, also die waren ja ein Paar und ja, ihr wurde irgendwie ein bisschen die Schuld gegeben dran, was ihm passiert ist, so verrückt einfach, und sie war eigentlich, sie hat voll die feministische Grunge-Punk-Band gehabt, Hole, die auch richtig geniale Songs produziert haben, wäre viel zu spät erst irgendwie mitbekommen.
1: Frauen verschwinden meistens unter den Männern irgendwie.
2: Genau.
1: Das
2: voll.
1: Ist meistens in der Kunst so.
2: Absolut.
1: Ich habe jetzt Phoebe Bridges hat eine Kampagne eben, dass sie hat eine Zeitung, ich weiß nicht, ob sie es nur immer macht, aber für jedes Konzertticket, was man kauft, spendet sie $1 an Abtreibung.

0: Dings Kampagnen.
1: Mhm. Habe ich mitgekriegt, ja.
0: Das ist so cool.
1: Das ist richtig fein.
0: Ja,
1: ja, ich finde es überhaupt genial, wie viel so gerade in den letzten, kommen wir vor 5 Jahren, wie viel mehr Flinter Artists oder queere Artists endlich so an die Oberfläche kommen oder halt endlich mal gesehen werden können oder irgendwie gehypt werden. Also es ist nicht nur so Chapel Roan, sondern Boy eben Genius. Phoebe Bridges. Ja, ja, ja, Boy Genius, genau. Und ja, die einfach Muna zum Beispiel ist ja großartig. Ja, The Beaches, ja, da gibt es voll viele. Blondshell, DBA. Ja, es ist richtig toll, dass das endlich ja Platz finden kann.
0: Mm. Ich finde auch, das ist, war long overdue.
1: Mhm. Und ich glaube, wir vor allem haben definitiv so Flinter-Rollenbilder gefehlt, wie ich aufgewachsen bin. Also es hat natürlich aber so Popstars gegeben, aber die waren meistens dann einfach so übersexualisiert und ja, Pop war jetzt nicht unbedingt so mein Ding.
0: Genau, hast du ja irgendwelche Trans-Artists, die du gern hast?
1: Ich mag Ezra Furman extrem gern. Ich finde ihre Texte sehr inspirierend, sehr. Ja. Sehr schön motivierend.
0: Wir haben ja Laura Jane Grace, haben wir angeredet, also haben wir voll Bücher ausgetauscht.
1: That's true. So dezidiert, glaube ich, war mir das nie so wirklich bewusst, aber ich hatte Idole oder habe Idole in der Musik, wo ich das Gender nicht wirklich zuordnen habe können oder eben die KünstlerInnen so das Gebet haben, dass sie dass es nicht erkennbar ist. Und da zählt für mich David Bowie genauso dazu wie Brian Molko von Placebo. Und das war für mich immer so voll die Eröffnung irgendwie, weil ich dachte, kann ich so, ich weiß nicht, das spricht mich voll an, weil irgendwie habe ich so eine Verbindung gefühlt und habe nicht genau gewusst, warum. Und erst wie ich dann so selber für mich rausgefunden habe, dass ich mir als Non-Binary jetzt nicht mehr identifiziere, war dann so diese Connection klar.
0: Toll. Ja. Ja, also wir kommen zu einem Ende der Sendung und es hat nur ein Lied, hat dort nur Platz, was da halt gut passen.
1: Wir könnten, wenn wir jetzt gerade über Placebo geredet haben, The Bitter End.
0: Voll. Gut.
1: Ja, genau. Vielleicht spielen wir von Placebo The Bitter End, weil es jetzt das Ende der Sendung ist, aber es kein bitteres ist.
0: Sehr dramatisch.
1: Ja, das ist so meine Teenage-Angst, aus meiner Teenage-Angst-Zeit. das sehr viel aus diesen melancholischen Weltschmerztexten irgendwie für mich rausnehmen können. Das hat irgendwie genau gepasst und ja, aber auch wenn diese Radiosendung jetzt nicht, die Radiosendung ist sehr gut angefühlt hat. So.
0: Sehr gut. Nur zum Abschluss, so, wo kann man die finden? Oder gibt es irgendwie Empfehlungen, Bücher, die man lesen sollten von dir oder Texte? Beziehungsweise, genau,
1: ja,
0: das ist deine Chance, Werbung zu machen.
1: Sehr cool. Ja, absolut auf @ernst_band schauen. Also wenn ihr auf Insta seid, von dort aus, ich meine, wir haben natürlich auch Linktree, aber von dort aus kommt ihr eigentlich auf alles, was wir haben, um unsere Musik zu präsentieren. Also wir haben Bandcamp und eine Website und natürlich sind wir auf allen Plattformen vertreten mit unserer Musik. Yeah. Und weil wir ja über Queer Stories geredet haben, über meinen Sachcomic, das ist auf Instagram @queerestories. Und in Wien gibt es doch schon 4 Buchhandlungen, die dieses Buch anbieten, was extrem cool ist.
0: Ja, vielleicht gibt es in Salzkammer gut. Yeah. Gibt es aber Buchhandlungen.
1: That would be nice. Get in touch.
0: Ja, genau.
1: Wäre sehr cool. Voll, ich glaube, das sind so die Hauptkanäle. Und ja, sonst, wenn es irgendwie was wissen wollt, dann schreibt es mal.
0: Okay, danke schön, Niki.
1: Danke dir.
0: Bis zum nächsten Mal.
1: Ciao.
0: Ciao.

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70 eingebockt. Zum einen Cosmic Funk und zum zweiten Expansions. Also wirklich, wie sollte man sagen, ein Meilenstein, beides Meilensteine des Acid Jazz eigentlich. Und deshalb gibt es da jetzt gleich vier Nummern hintereinander, und zwar Visions of a New World 1 and 2, Give Peace a Chance, Cosmic Funk und Expansions vom großartigen Lonnie Liston Smith and the Cosmic Echoes. Ich wünsche euch viel Spaß zur heutigen Sendung Apparat Verdraht. Gehen wir's an.

Willkommen zurück zum Apparat Quadrat, heute astreiner Jazzfunk. Lauter Meilensteine in diesem Genre habe ich da heute mitgebracht. Großartige Platten aus den 70er Jahren. Und die nächste Platte stammt vom großartigen Johnny Hammond und nennt sich Gears. Das ist eigentlich ein bahnbrechendes Jazzfunk-Meisterwerk vom Johnny Hammond, Organist aus den 70er Jahren. Lauter coole Sachen gemacht, aber das ist sicherlich sein bestes Album. Ja, gilt bis heute als eins der einflussreichsten Alben und Meilensteine des Genres und es verbindet tatsächlich mehrere Genres wie Soul Jazz, Disco, Funk, Breaks und wurde natürlich auch aufgrund dessen sehr oft gesampelt. Drei Nummern deshalb auch von dieser Platte: Tell Me What to Do, Fantasy und Shifting Gears von Johnny Hammond.

Wahnsinnig geschmeidiger Jazzfunk heute zum Apparat verdraht. Meilensteine in diesem Genre habe ich eigentlich da heute mitgebracht, sowie auch das nächste Album Mr. Magic, das wegweisende vierte Studioalbum vom Saxophonisten Grover Washington Jr., ebenso aus dem Jahre 1975. Und auch dieses Album gilt als Meilenstein und das absolute Fundament vom Smooth Jazz, Jazz Funk, und öffnet da auch die Grenzen zwischen wirklich anspruchsvollen Jazz-Improvisationen und lieferte auch hier wiederum großartige Samples weiter folgend im Hip-Hop-Bereich. Titelstück Mr. Magic gibt's jetzt davon zu hören, und das war's dann aber auch schon wieder mit der heutigen Sendung Apparat Verdraht. Es geht sich vielleicht dann noch ein Mr. Magic noch eine Schlussnummer aus, was ich sehr hoffe. Das wäre dann, das ist gleich sogar die Nummer Nautilus von Bob James. Auch hier wiederum ein Meisterwerk. Also schau, das ist einer der Meisterwerke heute da am Plattenteller gelandet. Nautilus ist ein meisterhaftes Musikstück, da ich mal sagen, vom Jazz-Keyboarder Bob James aus dem Jahr 1974. Und diesem Song sagt man nach, dass es tatsächlich das wichtigste und am häufigsten gesampelte Musikstück der Hip-Hop-Geschichte ist. Das wäre dann der Schlusstrack vom heutigen Apparat Verdraht. Ich sage wie allweit Dankeschön fürs Einschalten. In Apparat hört's zu den gewohnten Sendezeiten jeden zweiten und vierten Samstag im Monat um 19 Uhr und die Wiederholung am jeweils darauffolgenden Samstag um 9 Uhr Vormittag. Der Harry aus dem Moos Air Studio sagt Dankeschön fürs Einschalten. Bis zum nächsten Mal. Wir hören uns.

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0: Einen wunderschönen guten Abend.
1: Abend.
0: Hallo Daniel, wie geht's dir?
1: Ja, zerstört vom Kunstmüll, so viel kann ich da verraten.
0: Sehr gut. Die besten Voraussetzungen für Fixlam FM. Also genauso arg, wie es gestern war, werden wir wahrscheinlich jetzt einfach weiter tun.
1: Genau.
0: Jetzt haben wir mal ordentlich vorgelegt mit Dehumanized.
1: Oh ja. Yeah.
0: Fun Fact, sie sind gechartet mit dem Song als Single in die Billboard. Voll geil, Alter. Irgendwie Top 10 oder irgendwie so.
1: Das ist crazy.
0: Komm nicht arg.
1: Ja, sicher nicht, was der Average Bring Me The Horizon Fan erwartet hat, aber zumindest das, was die Oldschool-Fans schon länger gefordert haben. Ja,
0: ehrlicherweise, ich würde echt gern jetzt so eine neue Bring Me The Horizon Show voll gerne mal sehen, wo du halt so denkst, also Mix and Match mit den ganzen Defco-Songs machen und die alten Lieder, weil das ist halt einfach so ein Kontrast, Alter, wo man denkt, das kann doch nie und nicht mehr funktionieren, Alter, oder?
1: Ich glaube, dass das ganz gut funktioniert.
0: Ja, schau, aber die Leute, oder die Hunde müssen ja, keine Ahnung, weiß nicht, sind es denn zwei Areas, also einmal die Defco-Area und einmal die
1: White Girl Music. Einmal Karate-Dojo und einmal Kuschelkonzert.
0: Ja, voll. Oh ja, nein, ich finde das Ding, das Remake vom ersten Album super gelungen.
1: Ja.
0: Kann man machen.
1: Bin gespannt, wie es generell weiter musikalisch entwickelt. Ich finde es generell gut, wenn eine Band breit aufgestellt ist, wenn es einfach viel zum Horchen gibt von denen.
0: Voll. Vor allem, die haben halt einfach das Kunststück irgendwie hingelegt nach Sampy Turtle. Das denkst du, dass sie halt einfach immer so den Faden halt nie so wirklich verloren haben, aber halt immer auf das Alte so ein bisschen aufgebaut haben, bis das halt nicht so von dem alten da war.
1: Also das White Girl Music
0: war. Ja, voll. Und naja, keine Ahnung, die Spekulationen, dass halt der Olli halt nicht mehr screamen kann, hat er gut aus der Welt geschafft. Vor allem jetzt damit Dehumanized oder so. Ja. Der Hund denkt einfach, keine Ahnung, ich lehne jetzt mal ein wenig aus dem Fenster und sage einfach, wie ein junger Mitschlacker.
1: Oh ja, das ist wirklich eine wilde Behauptung.
0: Ja. Aber doch. Nichtsdestotrotz, übrigens, der Gitarrist von Suicide Silence ist wieder zurück in der Band.
1: Okay.
0: Der heißt Chris irgendwas. Der war ja jetzt lange nicht dabei.
1: War das der Vollbart oder?
0: Ich glaube schon, ja.
1: Okay.
0: Voll. Der hat irgendwie kreative Pause braucht.
1: Wow.
0: Ja.
1: Und jetzt ist er wieder bereit, dass er nicht 1 und 0 schreibt, sondern 0 und 1.
0: Ja, Vollgas, oder? Vielleicht mischt sie einmal ein 3, ein 5 und ein 7 zu.
1: Ja. Hey, du hast ein bisschen neue Musik mitgebracht.
0: Ja, voll. Jetzt gibt es einmal Boundaries. Die sind mal irgendwann einmal beim Pumpen irgendwie untergekommen. Danke Spotify dafür. Der Song ist Guys Cast Amber Black und die hauen eigentlich ganz schön in die Guschen, die im Turm. Und vom Underground zu eigentlich ziemlich Größen, Periphery, haben wir ein neues Album ausgebracht vor einem Zeitl, 2 Monaten oder so ist es schon wieder her.
1: What the fuck, oder?
0: Ja.
1: Ich bin sowas nicht on time.
0: Ja. Wird Zeit, dass wir die wieder mal aufschlagen, was das Ganze anbelangt.
1: Ja, bitte.
0: Und da hat er einen Schmankerl mitgebracht, weil Feature von Will Ramos, seines Zeichens Sänger von Warner Chor.
1: Die ist auch ein bisschen still geworden, oder?
0: Ja, ich glaube, dass die jetzt da mal ein bisschen Urlaub machen und so. Die waren jetzt doch eben recht fleißig.
1: Stimmt, die waren viel auf Tour und so.
0: Voll. Und ja, ich glaube, dass die sowieso auf Herbst wieder auf Tour gehen, überall. Also die sind eh fleißig unterwegs. Aber ja, so tun wir mal.
1: Ja, gibt's mal Musik.
0: Und los.

0: Hell yeah.
1: Hell yeah.
0: Hell yeah. Was sagst du?
1: Ja, fett, oder? Hey, ich kann es kaum erwarten, dass ich mir das Album reinstürze.
0: Voll. Es ist halt wieder eine Achterbahn der Gefühle. Natürlich sind wieder so.
1: Wie jedes Periphery-Album.
0: Ja, genau. Vollgas. Natürlich sind seine Sing-Sang-Songs auch dabei.
1: Ja.
0: Aber das passt
1: auch gute.
0: Voll, absolut. Aber das ganze Album klingt halt leider nicht so wie das. Das war schon irgendwie geil, was wir so EP aushauen, die was halt nur.
1: Nur auf die Fresse ist.
0: Nur auf die Fresse. So wie es Devil's Prada damals gemacht hat mit der Zombie-EP.
1: Alter, ja, die ist heftig.
0: Die ist richtig arg. Wir sollten da heute nur spielen davon. Boah, Alter, die Zombie-EP. Wurscht. Weiter geht's mit frischer Musik.
1: Jo.
0: Ich habe ja ein bisschen was Neues mitgenommen. Als nächstes kommt Take featuring Someone. Christina Hanley heißt die Gute. Mhm. Der Song heißt Wasted Earth und Take. Ich habe mir so ein bisschen eingelesen in die ganze Geschichte. Und sie sagen selber, sie wollen auf ihre EPs und Alben irgendwie so viel verschiedene Subgenres des Hardcores irgendwie abdecken, wie nur möglich. Und wollen quasi, dass jeder Song einfach grundverschieden zum nächsten ist.
1: Wow.
0: Und das ist eigentlich schon sehr cool. Und
1: ja, aber schwierig.
0: Vollgas. Aber Wasted Earth hat mich halt ziemlich abgeholt, weil es halt einfach so Classic Hardcore irgendwie ist.
1: Mhm.
0: Und ist irgendwie jetzt bei mir in der Heavy Rotation gelandet. Also das ist schon geil. Und Braces gibt's da noch mit Paradise Denied. Da habe ich dir eher ein Reel geschickt auf Instagram, da wo der Schlagzeuger halt ohne Mic einfach da in die Menge reinschreit und die erst nicht hinten auch noch, Alter. Und das ist, ja, das hat mich auch geholt, Alter, vor. Und der Song ist ein absoluter Banger.
1: Gescheite High Energy, das ist wichtig.
0: Vollgas. Breakdowns, ja. Are you ready?
1: Ja, natürlich, noch gestern.
0: Ich brauch das. Okay.

0: Play the fight riff.
1: The fight riff.
0: Dave Chappelle, oder? wie war es mit ein bisschen gehobenere Musik? So ein bisschen proggy, bisschen
1: Gitarrenspieler mit Verstand.
0: Ja, die war so nebenbei irgendwelche Algebra-Gleichungen unterm Spülen lösen und
1: unterrichten.
0: Und mit Zeichen dann auch noch irgendwie Sudoku-Rätsel zwischenzeitlich nur ein bisschen lösen. Ich habe eine kleine Band namens Ilo gefunden.
1: Ja, die sagen die komischerweise was.
0: Ja.
1: Ich glaube, ich habe da schon mal was gehört von denen.
0: Die haben im Herbst auf Touren Dings in Europa.
1: Okay.
0: Vielleicht ist da mal ein Flyer irgendwo untergekommen. Mit irgendeiner sehr proggy Band, wo ich den Namen komplett vergessen habe, ehrlicherweise.
1: Ja.
0: Aber ich glaube, dass das live schon cool ist. Vor allem, die spielen halt in irgendeiner kleinen Location in Wien. Ich glaube in der Sam.
1: Okay.
0: Und vielleicht sollten sie das überlegen, wann die der nächste Song überzeugt.
1: Okay.
0: Ja. Du hast auch noch was mitgebracht.
1: Oh ja. Und zwar haben die Prog-Götter die Gebete erhört und haben Protest the Hero wieder mal eine Zeit lang in einer Kölle eingesperrt.
0: Ja. Yeah.
1: Und zwar im wahrsten Sinne des Wortes. Ja, und die haben da jetzt ein neues Album rausgebracht, das heißt Within. Und da spielen wir jetzt den Opening-Track. Der heißt Mouthpiece.
0: Mm.
1: Und der ist Org Proggy. Org.
0: Org Proggy.
1: Org.
0: Also haben sie sich nicht auf ihre Lorbeeren ausgeruht und einfach nicht eine neue Ausgabe des zweiten Albums herausgebracht.
1: Es geht wieder mehr in die Richtung. Also die öden Album war, also die, was jetzt rausgekommen sind, waren wieder mehr so Sing-Sang. Mm. Und das geht wieder mehr in diese crazy Screaming Dudes.
0: Crazy geil.
1: Ja, voll. Ja, also, gefällt mir.
0: Sehr cool. Dann Abfahrt.
1: Los geht's.

0: crazy gut, oder?
1: Crazy, crazy.
0: Ja, da haben sie die Bourmet wieder was einfallen lassen.
1: Ja, also ich habe das ganze Album hab jetzt noch nicht durchgehört, aber ich freue mich schon drauf.
0: Vollgas. Ich schätze mal, das wirst du dann beim Heimfahren erledigen.
1: Oh ja. Ja, ja. Was denn vielleicht der Periphery?
0: Ja, aber ehrlicherweise, wir fahren jetzt sowieso mit einem Kontrastprogramm so in der gleichen Nummer rein. Euer Vorder. Ich hoffe, es hat euch im MySpace-Account irgendwie halbwegs aktiv. Speaking of MySpace, die jetzigen Inhaber von MySpace planen einen Relaunch.
1: Echt?
0: Ja. Yeah.
1: What the fuck?
0: What the fuck, Euer Vorder.
1: Emo ist so back.
0: Und wir sind sowas von hardcore in einer Finanzkrise, Alter, wo MySpace wieder groß wird. Das ist der Indikator. Und stell dir vor, wir kriegen wirklich ein Revival vom MySpace Core.
1: Ja, weiß gar nicht, ich hab das nie genutzt. Also.
0: As Blood Runs Black.
1: Ja, ja.
0: Das sind die Dings, sind das Paradebeispiel gewesen, wie so eine Underground-Band, wie eben die einfach zu Fame gekommen sind, zu den Beginnszeiten von Social Media.
1: Oh ja. Ja.
0: Und ich meine, wenn du eine Geschichte so ein bisschen durchlässt, die sind halt, also die haben glaube ich eine längere Dings Former Members Listen als wie, keine Ahnung, Thin Lizzy oder so. Gibt's halt nur Zwölfte der Zeit oder Viertel von der Zeit. Und das ist wild, Alter. Also wirklich wild. Und ja. Wir haben da drei gute Stücke ausgesucht aus dieser Zeit.
1: Ja, so Blast from the Past. Ja,
0: Blast from the Past, Alter, Foder. Bullet from a Valentine. Waking Demon.
1: Das ist eigentlich klar, weil das würdeste gleich ganz am Anfang.
0: Allerdings, Alter, Foder. Danach Caliban mit Broadcast to Damnation. Das ist von 2012, also das zählt noch. Das ist dann mittlerweile
1: das
0: auch.
1: Das zählt noch, ja, das Auslauf-Ding.
0: Ja, voll. Und wirklich so, meiner Meinung nach, halt wirklich so das letzte Caliban-Album, wo es halt wirklich irgendwie nur so Caliban waren irgendwie.
1: Ja.
0: Danach sind sie halt irgendwie so sehr generic geworden und haben halt so ab und zu mal einen Bang rausgekaut. Das letzte Album, was sie ausgebracht haben, das geht wieder mehr in so eine Richtung.
1: Ja, ich weiß nicht, irgendwie den Stil, den was ich früher so gefeiert habe, den finde ich in den neuen Alben halt gar nicht mehr.
0: Das ist jetzt sehr aus der Dose mittlerweile.
1: Ja.
0: Aber eh okay, haben uns trotzdem sehr viel gute Musik beschert. Und The End of Heartache live von 2005.
1: Was?
0: Alter, Foto. Das wird richtig fett. Auf das freue ich mich tatsächlich wirklich super, super arg.
1: Ah, das ist so gut.
0: Wahnsinn,
1: oder? Ist 2005 ist aber der ist nicht der Howard, oder?
0: Ich glaube, dass da der Howard zu gekommen ist.
1: Oh, Alter.
0: Ja. Yeah. Ich glaube, das ist die House of Blues Version. Da, wo du denkst, der Adam Dudkiewicz mit seinem Vampir-Cape da auf der Bühne herumtanzt. Und ja. Traumhaft.
1: Geil eigentlich, dass eine Band zwei so gute Sänger haben und das dann irgendwie so handelt, dass das nie irgendwie eine negative Publicity oder sonst irgendwas Voll. Hat.
0: Voll.
1: So, die sind immer in guten auseinandergegangen, wieder zusammengegangen.
0: Vor allem Arten. Wann haben sie einen Track rausgebracht, wo sie den Howard noch mal gefeatured haben? Ich glaube, das war vor 3-4 Jahren oder so.
1: Mhm.
0: Er hat nicht aufhören müssen aus gesundheitlichen Gründen.
1: Ja.
0: Und das ist schlussendlich gegangen. Er hat irgendwann einmal Diabetes gekriegt und Alter Foto ist halt auch gar nicht, schon gar nicht in Amerika.
1: Ja. Und ja, das Tourleben ist halt einfach nichts für einen Diabetiker.
0: Nein, Mann. Und ja, und dann haben sie sich einfach in Jesse wieder zurückgeholt und so abpasst. Vor allem, da denkst du, Adam hat ja auch immer parallel mit Jesse Nebenprojekt gehabt. Mir fällt gerade der Name nicht ein.
1: Ich kenn's auch gar nicht nennen.
0: Aber das war halt auch richtig gut. Aber es war halt einfach Oldschool Killswitch Engage. Zur Zeit, wo es halt

0: Hell yeah.
1: Hell yeah. Alter Foder. 10 Jahre nicht mehr gehört, immer nur textsicher.
0: Hey, Storytime.
1: Okay.
0: Wir schreiben das Jahr 2012. Der kleine Daniel steht mit furchtbar langen Haaren am Novorock-Gelände zwischen 2 riesengroßen Stages. Mhm. Red und Blue damals.
1: Alter.
0: Und dazwischen ist eine kleine Bühne. Und da hat damals noch geheißen, abschalten jetzt.
1: Ja. Yeah.
0: Aber damals ist ganz laut auftrat worden.
1: Ja. Also sehen wir das jetzt noch vor. I see what you did there. Ja.
0: Ah ja, fuck. Ja. Ja,
1: alles gut. Alles gut.
0: Das ist aber jetzt loswerden müssen.
1: Ja, voll.
0: Ja, alle meine Spätzis sind irgendwelche großen Bands gestanden und sowas. Und ich habe gesagt, ich will diese Band sehen.
1: Ja.
0: Und es ist die Abschalten jetzt Stage ist ganz laut aufgedreht worden und der Sorrow hat gespielt.
1: Ja.
0: Und das war so der geile Auftritt.
1: Voll. Anderer Blickwinkel, selbes Szenario. Ja, ich war da auch. Ich glaube, das war Novorock 2012 oder 12, so.
0: Ja,
1: fuck, Alter.
0: Das war mein zweites Novorock.
1: Alter, ja, ich weiß nicht, was mein zweites oder mein drittes war. Ich bin mir nicht mehr sicher. Das ist halt alles irgendwie nur mehr so ein Erinnerungsgatsch in mir.
0: True.
1: Aber an dem Moment kann ich mich noch richtig gut erinnern. Ja? Okay, Storytime, anderer Blickwinkel. Novorock 2012. Der kleine Norbert mit seiner Emo-Matten ist mit seiner doberligen Freundin irgendwie nicht so gut angewiesen. Ja? Also das war nicht so unbedingt so eine gute Grundstimmung irgendwie schon so. Oder, ja. Und die war eigentlich am Novo nur, damit sie Marilyn Manson sehen kann. Ja?
0: Der hat da gespielt.
1: Der hätte da gespielt. Ja?
0: Ja.
1: Und der hätte auf der Red Stage eigentlich gespielt. Und mit Gängen da so. Ja, und in der Ferne, ja, ich halt gerade wie es auf der Abschalten-Jetzt-Stage voll zugeht und voll aufgeht, ja. Und ja, ich habe halt dann irgendwie so einen Gedankengang irgendwie so in mir gehabt, so eine innere Diskussion mit mir selbst, so schau ich in die Ferne, schau zu ihr um mich, schau auf die Red Stage, schau nur mehr auf sie. Ich habe dann gesagt, ich muss jetzt los. Ich gehe jetzt.
0: My people need me.
1: Und es waren halt alle dort. Ja. Und denkst du, der ganze Freundeskreis war halt alle bei The Sorrow, bis auf ein paar Einzelne, die halt wegen Manson noch gewesen waren. Und Bierter dann vierig gesprintet und es war halt nur geil. Ich glaube, dass sie halt gerade Dings Knights of Doom gespielt haben, Alter. Oder halt das Intro davon.
0: Das war Origins, war ja, glaube ich, da gerade das Album von Erna. Und ich habe mir das Album dann gekauft und bis heute noch daheim.
1: Bah.
0: Das war so
1: ein
0: geil.
1: Ein gutes Album. Sowas kommt aus Vorarlberg, Alter, vor. Die waren sowas von einer Zeit voraus einfach.
0: Komplett.
1: Das war so geil. Das war so eine gute Stimmung einfach. Und wie wir halt dann retour gekommen sind, die beiden, die was zum Manson gegangen waren, haben halt alle irgendwie so ein langes Gesicht gehabt. Und der Kremser und ich, Alter, vor der Hand und komplett hyped irgendwie retour gekommen. Das war so geil, Alter, vor der.
0: Ja.
1: Der Manson hat nicht gespielt. Er war 20. Scheiße. Damage Control, ja. Auf jeden Fall, das war
0: geil. Ich bin echt froh, dass ich da dabei gewesen bin.
1: Ich glaube, da hat es dann auch rund um den kleinen Soundturm irgendwie so ein Circle
0: gegeben,
1: Alter, vor. Das war so geil, Alter. Ja, die gibt es jetzt mit Follow the Lights. Und als Dings, als Schmankerl für zwischendurch gibt es noch Geils von Unearth. Hell yeah.
0: Enough said.
1: Mehr kann man nicht dazu sagen. Abfahrt.

0: Das ist schon sehr cool.
1: Geil.
0: Und du denkst, der Artstyle war halt am Anfang nicht ganz so meins, wie ich es in den Trailers gesehen habe.
1: Ja.
0: Aber dann wird dann die erste Cutscene, wo wieder der Arwing da so eine brennt oder voll und habe ich gedacht, ja, Alter, das ist. Wir schweifen mal.
1: Hallo.
0: Hello again. Wir haben jetzt eigentlich sehr viel Oldschool Metalcore
1: fix
0: gehabt. Ich glaube, es wird wieder Zeit, dass wir ein bisschen ärger werden.
1: Bisschen moderner.
0: Ja. Ja.
1: Naja.
0: Ja, schon. Shadow of Intent. Zu Ehren vom Halo Campaign Evolved Release. Die haben ja das erste Halo geremaked in der Unreal Engine 5.
1: Ja, was?
0: Ja, voll.
1: Ist an mir vorbeigegangen.
0: Ja,
1: oder? Unter dem Star, ne?
0: Ja, der Wahnsinn. Und sie haben es auf der PS5 released.
1: Was?
0: Ja, tatsächlich.
1: Also so plattformübergreifend oder rein auf der PS5?
0: Plattformübergreifend, okay. Natürlich, ja, voll. Aber ist anscheinend recht gelungen. Jetzt gibt es nämlich auch Skulls und Dings in Halo 1.
1: Crazy.
0: Und schaut echt geil aus. Also ich habe es mir noch nicht geholt, aber ich will es mir unbedingt holen. Und ich bin halt deswegen halt auch wieder maximal in das Halo Rabbit Hole eintaucht. Oh, ja. Oder
1: Breaking Benjamin.
0: Alter, Vollgas.
1: Only the strongest will survive.
0: Aber ja, anyways, Shadow of Intent, eigentlich eine Ode an das Halo-Universum.
1: Mhm.
0: The Return hast du mitgenommen.
1: Ja, ah, ich liebe diesen Orchestral-Part am Anfang, ey. Das ist so fetzig. Ja, und du hast natürlich noch was von...
0: Ja, ich habe ein bisschen eine Trickkiste rumgewühlt.
1: Ja.
0: So, das hat es mir auch letztens erst wieder mal so reingespült mit Alben, die du schon lange nicht mehr gehört hast.
1: Oh, das ist immer gut.
0: Ja, und... Follow the Water von Architects. Das ist am Anfang sehr chaotisch und es ist eigentlich auch, also wenn du so ein bisschen Text durchliest, ist es eigentlich ziemlich arg, weißt du, weil es halt einfach nicht eine Wiedergabe von den Events von Tschernobyl ist.
1: Ja.
0: Und was halt die Folgen von dem ganzen Zeit waren. Sie waren halt alle super environmental und alles.
1: Ja.
0: Aber der Part am Schluss, Alter, der reißt halt alles so außer, Alter, und der hebt den Song halt irgendwie in eine komplett andere Sphäre. Das finde ich halt mega geil.
1: Es gibt solche Songs, die hört man eigentlich nur wegen einem Part so ein bisschen.
0: Ja, mehr gibt es nicht zum Song, glaube ich.
1: Let's go!

0: Architects, Alter.
1: Oh, ja, das hit it different.
0: I'm crying. Anyways, damit die Tränendrüse wieder getrocknet wird, habe ich jetzt wirklich so eine richtig geile Sache für die Daniel. Du kennst doch Kublai Khan.
1: Ja.
0: Stell dir vor, sie hätten einen wüden DJ dabei.
1: So einen Texaner mit Cowboyhut.
0: Ja, tatsächlich. Das ist zumindest ein zweiniger Texaner. Ich weiß nicht, ob er einen Cowboyhut hat. Die Band nennt sie Resistor. Mhm. Der Song nennt sie Dead Soul. Und du wirst dann gleich verstehen, was ich mit der Kombination mache, weil das ist halt...
1: Ja, also immer wenn ich ein bisschen DJ und sowas, dann ist bei mir immer so ein bisschen Insane Clown Posse, so, ja. so in meine Gedanken. So.
0: Ja.
1: Ja. Ja. Kann gut sein, aber...
0: Limp Bizkit.
1: Muss gut sein.
0: Muss gut sein. Und als zweiten Track habe ich mich dazu durchringen lassen, dass wir nochmal Ocean Sail Alaska reinbrennen mit Endless Hollow.
1: Alter, ja, das ist ein Banger.
0: Vollgas, Alter.
1: Meines Erachtens ist ein bester Song, was wir bis jetzt geschrieben haben.
0: Ja, stimme ich zu. Generell aber Ocean Sail Alaska, wirklich geile Band. Man muss, glaube ich, ein bisschen mähen, so wie sie an der Musik also machen, weil es ja doch sehr vertrackt und kompliziert ist.
1: Ja, ich habe mir dann mein Live-Konzert von denen angeschaut und ich habe nicht wirklich gewusst, wie ich mich verhalten soll. Also.
0: Ja, voll, ich habe auch.
1: So, ist das jetzt ein Moshpit oder wie bewege ich meinen Kopf zu dem?
0: Bring out the grabs. Ist das noch vier Viertel? Ich weiß es nicht. Ja, aber wann, also ich weiß nicht, ob wir es da miteinander live gesehen haben. Ich habe es damals am Overdrive angeschaut.
1: Nein, da war ich noch nie. Ich habe es am Summer Breeze angeschaut.
0: Ah ja. Aber das war echt schräg bei Overdrive. Das ist irgendwie so Dorffest irgendwie in der Steiermark, im Haus der Begegnung. Das ganz eigenartig, war jedes Mal geil.
1: Ja.
0: Vor allem die Lineups, die waren jedes Mal richtig arg.
1: Ja, die haben richtig fette Bands gehört immer.
0: Ja, das hat mich immer voll gewundert. Da haben wir noch gerne rausgefahren. Frag mich echt, was mit dem Fest passiert ist. Anyways, ich würde mal sagen, wir starten mal durch.
1: Jo.

0: Hallo, hallo.
1: Hallo.
0: Geht's dir aber? Jetzt haben wir noch fast übersehen, dass wir da auf Pause drücken, du hörst, hey. So in der Chance. Wurscht. Wir haben Veil of Maya jetzt dabei. Poolspray. Ich weiß gar nicht, was mit den Pum passiert ist. Die haben irgendwann einmal geschrieben, dass sie mal Pause machen.
1: Ja, länger.
0: Oh Mann.
1: Wir machen jetzt forever Pause.
0: Wirklich? Haben sie komplett aufgelöst?
1: Nein, ich weiß nicht. Keine Ahnung. Müssen wir mal googeln.
0: Müssen wir mal eruieren. Weil war irgendwie vergeudetes Talent, vor allem vom Dings, vom Gitarristen. Der war ja immer ziemlich ein Nerd.
1: Naja, ich habe die nie live gesehen, weil das fällt mir fast ein bisschen an.
0: Ich habe es einmal gesehen und das war ziemlich geil. Ich weiß aber nicht mehr, mit wem wir die gesehen haben. Ich glaube, das war irgendeine Arena-Geschichte. Aber ich
1: bin fix, da warst du mit Alex und sowas. Du
0: Fotos voll
1: gesehen, wie der irgendwie in seinem Trainingsanzug da oben gestanden
0: voll
1: ist.
0: Aber ich weiß nicht mehr, sie waren nicht der Main Act, das weiß ich. Aber keine Ahnung, wer da Headliner war. Aber Veil of Maya hat das dann definitiv in Erinnerung geblieben.
1: War echt das geil. Nicht beim Browning-Konzert?
0: Ich weiß nicht. Kann sein. Möglich. Na. Draußen fast ein Wurscht, egal. Auf jeden Fall megamäßige Band. Mhm. Vor allem das Album, wo Poolspray drauf ist. Das ist echt super, das mega ist so fett. Gut. Das ist genau die richtige Balance zwischen Org, Proggy, Org, Proggy.
1: Und ein bisschen Sing-Sang.
0: Und ein Sing-Sang, ja. Und ja, das ist echt einer meiner absoluten Lieblingsalben. Das treiben wir fast so sagen.
1: Ja, unterschreibe ich da also. Ja, und dann gibt es noch eine andere sehr gute Band.
0: Auch sehr proggy.
1: Die, was ich schon mal live gesehen habe.
0: Und das ich nicht.
1: Within the Ruins. Die sind echt eine Hausnummer.
0: Ja, ich meine, muss man wahrscheinlich auch ein bisschen mögen. Ich würde es natürlich super feiern, aber kommt, glaube ich, auch voll viel aus den Dosen raus, oder?
1: Ja, also der Gitarrist von denen, der hat ja einen Turm hinter sich stehen. Ja. Also das habe ich noch nie gesehen. Wirklich? Das ist ein Rechenzentrum.
0: Geil.
1: Ja. Es ist schon ein bisschen weird, aber es hört sich jetzt nicht unnatürlich aus. Also so.
0: Ja, die kennen das schon, gell. Das passt eh.
1: Und ich glaube, die sind auch schon wieder im Studio. Also ich glaube, da kann man sich auch demnächst mal was Neues freuen.
0: Irgendwas habe ich gelesen, aber ich weiß nicht mehr was.
1: Ja, ich glaube, ich habe da die Tag mal Fotos gesehen.
0: Ja. Würde mich freuen. Vor allem, die haben ja irgendwann mal einen Sänger austauscht. Mhm. Da haben sie dann irgendwie ein Album ausgebracht, das war richtig geil. Und dann hat man irgendwie nie wieder was gehört.
1: Ja.
0: Gefühlt.
1: Voll. Und darum fand ich schon geil, wenn da wieder mal was kommt.
0: Voll. Gods Amongst Men. Lass mal so stehen.
1: Ja.

0: Yes.
1: Wir Tetris können uns halt Musik. Einfach nicht lassen. Tetris Musik. Human Music. Wir können uns einfach nicht lassen. Wir müssen nur mit zurück in die Zeit reisen.
2: Tja, aber von irgendwo kommen halt wir auch her. Also, das ist ja auch nur menschlich.
1: Jo. Zwei Größen des deutschen Metalcores. Heaven Shall Burn und Niera.
2: Oh, Alter.
1: Zwei, ich würde fast sagen, epochenprägend für den deutschen Metalcore. Die zwei Songs. Voice of the Voiceless und Spearheading the Spawn. Ich glaube, das kann man so unkommentiert einfach stehen lassen.
2: Dann mache ich das genauso.
1: Oh, jeder Foto. Let's fucking go, oder?
2: Yeah.

0: krank. Liebe Leute, das war's für heute. Jo.
1: Leider. So schnell gingen 2 Stunden schon wieder vorbei.
0: Wahnsinn. Also waren wir wie immer ein inneres Fußbad.
1: Oh, und mir aber so seelisches Blumenpflücken.
0: Ein inneres Oktoberfest.
1: Damn. Weiß ich nichts mehr.
0: Scheiße. Wurscht. Natürlich gehen wir nicht sang- und klanglos. Wir haben sie gedacht, wir müssen das Niveau doch noch mal ein bisschen hochheben mit Volumes. Mhm. Das können wir schon einmal machen. Ja. Mit Edge of the Earth. Das passt dann schon. Aber wir haben da eh noch mal drauf mit Limp Bizkit. Also.
1: No worries.
0: No worries.
1: Wir gehen nicht ohne einen Knall.
0: Nein, nein. Wir hören sie nächstes Monat wieder.
1: Oh ja.
0: Und ja, dann kann man nur sagen, brav bleiben, gesund bleiben und alles Gute. Oder so.
1: Alles Gute. Wiederhören. Ja.

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0: Rocco, ich muss mit dir reden.
1: Okay, was ist, mein Schatz?
0: Also es ist so, ich langweile mich sehr in unserer Beziehung.
1: Was?
0: Ja, ich langweile mich. Ich finde unsere Beziehung, unser Zusammenleben tot langweilig. Ich meine, wir sind nie unter Leuten. Wir sind immer zu Hause. Ich
1: verstehe das nicht. Ich meine, wir haben hier alles. 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Wir wohnen direkt neben der Industrie- und Handelskammer. Du hast hier das Zimmer. 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
1: Ich kann dir was Besonderes verraten.
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1: 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Komm mal kurz zu mir. Setz dich zu mir an den Flügel. 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

jemand, der den Österreichern sagt, wie sie in Wahrheit sind, nämlich unerträglich und ein Volk voller Kleinheit und widerwärtiger Eigenschaften. Ein Volk, unter denen sich der Künstler Thomas Bernhard befindet und in großartiger Weise allen sagt, wie sie in Wahrheit sind.

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